0: venezolanisches Erdöl. Die US-Ölreserven würden sich dadurch mehr als verdoppeln. Im Januar hatten die USA Venezuelas damaligen Präsidenten Maduro gefangen genommen. Der FC Bayern München hat das Bundesliga-Eröffnungsspiel klar gewonnen. Gegen den VfB Stuttgart hieß es am Ende 5:1. Bayern-Trainer Vincent Kompany sagte bei Sky:
1: Am Anfang war unheimlich schwierig, aber das ist normal. Wir wissen, dass Stuttgart ist einfach körperlich und physisch sehr, sehr stark. Haben auch gute offensive Spiele, haben letzte Saison auch viele Tore gemacht. Aber wir sind ruhig geblieben und die Chancen sind immer größer geworden. Und am Ende glaube ich, dass wir verdient gewonnen haben, aber das war nicht leicht.
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3: Mit KI-Support. Viele Wolken gibt es heute, an der Nordseeküste regnet es zwischendurch, sonst startet der Tag erst freundlich, später ziehen mehr Wolken rein und ab und zu kommt mal ein kurzer Schauer runter, am Abend wird es im Westen dann nasser. Dazu Höchstwerte von 20 bis 28 Grad. Morgen bleibt es oft wolkig mit Schauern, sonst meist trocken bei bis zu 29 Grad.
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2: Im Studio Cornelius Dreger. Gemeinsame Übungen, neue Technologien und eine neue Taskforce. Die Ostseestaaten wollen beim Thema Drohnenabwehr künftig enger zusammenarbeiten. Das wurde bei einem Treffen der Innenminister in Flensburg vereinbart. Die neue Sicherheitstaskforce soll aber auch auf andere hybride Bedrohungen reagieren, so Bundesinnenminister Dobrindt.
3: Wir reden hier in der Ostsee von gekappten Unterwasserkabeln, von Anschlagsversuchen, von Desinformationskampagnen. Alles dient der Destabilisierung unserer Gesellschaften, der Politik, unserer Demokratien.
2: Das Land Berlin wird nach einem Hackerangriff erpresst, will laut regierendem Bürgermeister Wegner aber nicht auf die Forderung eingehen. Mitte August hatte die Attacke die Berliner Behörden zum Teil lahmgelegt. Es wird immer noch geprüft, welche Daten gestohlen wurden. Die Hacker behaupten laut einem Spiegelbericht, an etliche Daten gekommen zu sein und sie drohen damit, sie zu veröffentlichen, sollten sie nicht gut 2 Millionen Euro in Bitcoin bekommen. US-Präsident Trump hat einen Öldeal mit Venezuela verkündet. Die USA erhalten die Mehrheitskontrolle über 65 Milliarden Barrel venezolanisches Erdöl. Die US-Ölreserven würden sich dadurch mehr als verdoppeln. Im Januar hatten die USA Venezuelas damaligen Präsidenten Maduro gefangen genommen. Norwegen hat einen neuen König. Nach dem Tod von Harald V. ist jetzt automatisch sein Sohn Håkon aufgerückt. Eine Krönung ist dafür nicht notwendig. Harald war gestern im Alter von 89 Jahren gestorben. Die Trauer in Norwegen und die Anteilnahme in ganz Europa ist groß. Der FC Bayern macht zum Bundesliga-Start genau da weiter, wo er vor der Sommerpause aufgehört hat. Im Eröffnungsspiel gegen den VfB Stuttgart haben die Bayern am Ende deutlich mit 5:1 gewonnen. Das Team von Trainer Vincent Kompany ließ sich auch nicht vom zwischenzeitlichen Ausgleich der Stuttgarter schocken. Bayern-Spieler und Torschütze zum 4:1 Alexander Pavlovic sagte bei Sky:
4: Wir haben von Anfang bis Ende alles gegeben und es ist oft gegen Stuttgart so, dass sie mit der zweiten Hälfte ein bisschen einbrechen, nicht mehr so viel Kraft haben und es war heute wieder so und wir machen immer weiter, hören nicht auf und machen unsere Tore.
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5: mit KI-Support. Viele Wolken gibt es heute, an der Nordseeküste regnet es zwischendurch, sonst startet der Tag erst freundlich, später ziehen mehr Wolken rein und ab und zu kommt mal ein kurzer Schauer runter, am Abend wird es im Westen dann nasser. Dazu Höchstwerte von 20 bis 28 Grad. Morgen bleibt es oft wolkig mit Schauern, sonst meist trocken bei bis zu 29 Grad.
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2: Im Studio Cornelius Dreger. Schönen guten Morgen. Deutschland und die anderen Ostseestaaten wollen beim Thema Drohnenabwehr enger zusammenarbeiten und auch auf andere Bedrohungen wie Desinformationskampagnen oder gekappte Unterwasserkabel stärker reagieren. Bei einem Treffen der Innenminister in Flensburg wurde vereinbart, dafür eine neue Taskforce zu gründen. Bundesinnenminister Dobrindt sagte:
3: Unser Ziel ist es, dass wir noch stärker gemeinsam innerhalb des Ostseeraums, innerhalb Europas abgestimmt uns gegen diese hybriden Bedrohungen schützen. Wir wollen schlichtweg schneller aufklären, abschrecken, abwehren.
2: Eine Hackergruppe erpresst das Land Berlin und droht offenbar damit, gestohlene Daten zu veröffentlichen. Tom Husse mit den Einzelheiten.
4: Mitte August hatte ein Hackerangriff die Berliner Verwaltung zum Teil über Tage lahmgelegt. Nun behaupten die Hacker laut Spiegel, dabei eine erhebliche Menge Daten gestohlen zu haben. Und diese Daten wollen sie nun veröffentlichen, sollten sie nicht gut 2 Millionen Euro in Bitcoin bekommen. Berlins regierender Bürgermeister Wegner hat jedoch schon erklärt, man werde sich nicht erpressen lassen. Es werde mit Hochdruck daran gearbeitet, die Täter zu fassen.
2: Soll Island wieder mit der EU über einen Beitritt verhandeln? Über genau diese Frage können die Menschen in Island heute abstimmen. Hintergrund sind die Grönland-Übernahmedrohungen von US-Präsident Trump. Die haben einen EU-Beitritt für die isländische Regierung attraktiver gemacht. Norwegen hat einen neuen König. Nach dem Tod von Harald V. ist jetzt automatisch sein Sohn Håkon aufgerückt. Eine Krönung ist dafür nicht notwendig. Harald war gestern im Alter von 89 Jahren gestorben. Die Trauer in Norwegen und die Anteilnahme in ganz Europa ist groß. Der FC Bayern München hat das Bundesliga-Eröffnungsspiel klar gewonnen. Gegen den VfB Stuttgart hieß es am Ende 5:1. Bayern-Trainer Vincent Kompany sagte bei Sky:
5: Am Anfang war unheimlich schwierig, aber das ist normal. Wir wissen, dass Stuttgart ist einfach körperlich und physisch sehr stark. Haben auch gute offensive Spieler, haben letzte Saison auch viele Tore gemacht. Aber wir sind ruhig geblieben und die Chancen sind immer größer geworden. Und am Ende glaube ich, dass wir verdient gewonnen haben, aber das war nicht leicht.
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6: Mit KI-Support. Viele Wolken gibt es heute, an der Nordseeküste regnet es zwischendurch, sonst startet der Tag erst freundlich, später ziehen mehr Wolken rein und ab und zu kommt mal ein kurzer Schauer runter, am Abend wird es im Westen dann nasser. Dazu Höchstwerte von 20 bis 28 Grad. Morgen bleibt es oft wolkig mit Schauern, sonst meist trocken bei bis zu 29 Grad.
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2: Im Studio Cornelius Dreger. Schönen guten Morgen. Gemeinsame Übungen, neue Technologien und eine neue Taskforce. Die Ostseestaaten wollen beim Thema Drohnenabwehr künftig enger zusammenarbeiten. Das wurde bei einem Treffen der Innenminister in Flensburg vereinbart. Die neue Sicherheitstaskforce soll aber auch auf andere hybride Bedrohungen reagieren, so Bundesinnenminister Dobrindt.
3: Wir reden hier in der Ostsee von gekappten Unterwasserkabeln, von Anschlagsversuchen, von Desinformationskampagnen. Alles dient der Destabilisierung unserer Gesellschaften, der Politik, unserer Demokratien.
2: Das Land Berlin wird nach einem Hackerangriff erpresst, will laut regierendem Bürgermeister Wegner aber nicht auf die Forderung eingehen. Mitte August hatte die Attacke die Berliner Behörden zum Teil lahmgelegt. Es wird immer noch geprüft, welche Daten gestohlen wurden. Die Hacker behaupten laut einem Spiegelbericht an etliche Daten gekommen zu sein und sie drohen damit, sie zu veröffentlichen, sollten sie nicht gut 2 Millionen Euro in Bitcoin bekommen. US-Präsident Trump hat einen Öldeal mit Venezuela verkündet. Die USA erhalten die Mehrheitskontrolle über 65 Milliarden Barrel venezolanisches Erdöl. Die US-Ölreserven würden sich dadurch mehr als verdoppeln. Im Januar hatten die USA Venezuelas damaligen Präsidenten Maduro gefangen genommen. Norwegen nimmt Abschied von König Harald. Tausende Menschen legten Blumen und Karten vor dem Palast in Oslo nieder. Viele umarmten sich und weinten. Am Abend wurde der Sarg durch die Hauptstadt zum Schloss gefahren. Harald soll zunächst in der Schlosskapelle aufgebahrt werden. Der FC Bayern macht zum Bundesliga-Start genau da weiter, wo er vor der Sommerpause aufgehört hat. Im Eröffnungsspiel gegen den VfB Stuttgart haben die Bayern am Ende deutlich mit 5:1 gewonnen. Das Team von Trainer Vincent Kompany ließ sich auch nicht vom zwischenzeitlichen Ausgleich der Stuttgarter schocken. Bayern-Spieler und Torschütze zum 4:1 Alexander Pavlovic sagte bei Sky:
4: Wir haben von Anfang bis Ende alles gegeben und ist oft gegen Stuttgart so, dass sie mit der zweiten Hälfte ein bisschen einbrechen, nicht mehr so viel Kraft haben und es war heute wieder so und wir machen immer weiter, hören nicht auf und machen unsere Tore.
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5: mit KI-Support. Viele Wolken gibt's heute Morgen, dazu regnet's anfangs noch in der Südosthälfte, an der Küste kommen auch mal Schauer durch. Später wird es vielerorts erstmal freundlicher. Am Abend ziehen im Westen wieder dickere Wolken auf und es fängt wieder an zu regnen. Dazu Höchstwerte von 20 bis 28 Grad. Morgen dann oft wolkig, im Norden und Nordwesten häufiger Schauer, maximal bis 29 Grad.
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2: Im Studio Cornelius Dreger. Schönen guten Morgen. Gemeinsame Übungen, neue Technologien und eine neue Taskforce. Die Ostseestaaten wollen beim Thema Drohnenabwehr künftig enger zusammenarbeiten. Das wurde bei einem Treffen der Innenminister in Flensburg vereinbart. Die neue Sicherheitstaskforce soll aber auch auf andere hybride Bedrohungen reagieren, so Bundesinnenminister Dobrindt.
3: Wir reden hier in der Ostsee von gekappten Unterwasserkabeln, von Anschlagsversuchen, von Desinformationskampagnen. Alles dient der Destabilisierung unserer Gesellschaften, der Politik, unserer Demokratien.
2: Das Land Berlin wird nach einem Hackerangriff erpresst, will laut regierendem Bürgermeister Wegner aber nicht auf die Forderung eingehen. Mitte August hatte die Attacke die Berliner Behörden zum Teil lahmgelegt. Es wird immer noch geprüft, welche Daten gestohlen wurden. Die Hacker behaupten laut einem Spiegelbericht an etliche Daten gekommen zu sein und sie drohen damit, sie zu veröffentlichen, sollten sie nicht gut 2 Millionen Euro in Bitcoin bekommen. US-Präsident Trump hat einen Öldeal mit Venezuela verkündet. Die USA erhalten die Mehrheitskontrolle über 65 Milliarden Barrel venezolanisches Erdöl. Die US-Ölreserven würden sich dadurch mehr als verdoppeln. Im Januar hatten die USA Venezuelas damaligen Präsidenten Maduro gefangen genommen. Norwegen nimmt Abschied von König Harald. Tausende Menschen legten Blumen und Karten vor dem Palast in Oslo nieder. Viele umarmten sich und weinten. Am Abend wurde der Sarg durch die Hauptstadt zum Schloss gefahren. Harald soll zunächst in der Schlosskapelle aufgebahrt werden. Der FC Bayern macht zum Bundesliga-Start genau da weiter, wo er vor der Sommerpause aufgehört hat. Im Eröffnungsspiel gegen den VfB Stuttgart haben die Bayern am Ende deutlich mit 5:1 gewonnen. Das Team von Trainer Vincent Kompany ließ sich auch nicht vom zwischenzeitlichen Ausgleich der Stuttgarter schocken. Bayern-Spieler und Torschütze zum 4:1 Alexander Pavlovic sagte bei Sky:
4: Wir haben von Anfang bis Ende alles gegeben und es oft ging Stuttgart so, dass sie mit der zweiten Hälfte ein bisschen einbrechen, nicht mehr so viel Kraft haben und es war heute wieder so und wir machen immer weiter, hören nicht auf und machen unsere Tore.
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5: mit KI-Support. Viele Wolken gibt's heute Morgen, dazu regnet's anfangs noch in der Südosthälfte, an der Küste kommen auch mal Schauer durch. Später wird's vielerorts erstmal freundlicher, am Abend ziehen im Westen wieder dickere Wolken auf und es fängt wieder an zu regnen, dazu Höchstwerte von 20 bis 28 Grad. Morgen dann oft wolkig, im Norden und Nordwesten häufiger Schauer, maximal bis 29 Grad.
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2: Im Studio Cornelius Dreger. Schönen guten Morgen. Gemeinsame Übungen, neue Technologien und eine neue Taskforce. Die Ostseestaaten wollen beim Thema Drohnenabwehr künftig enger zusammenarbeiten. Das wurde bei einem Treffen der Innenminister in Flensburg vereinbart. Die neue Sicherheitstaskforce soll aber auch auf andere hybride Bedrohungen reagieren, so Bundesinnenminister Dobrindt.
3: Wir reden hier in der Ostsee von gekappten Unterwasserkabeln, von Anschlagsversuchen, von Desinformationskampagnen. Alles dient der Destabilisierung unserer Gesellschaften, der Politik, unserer Demokratien.
2: Das Land Berlin wird nach einem Hackerangriff erpresst, will laut regierendem Bürgermeister Wegner aber nicht auf die Forderung eingehen. Mitte August hatte die Attacke die Berliner Behörden zum Teil lahmgelegt. Es wird immer noch geprüft, welche Daten gestohlen wurden. Die Hacker behaupten laut einem Spiegelbericht an etliche Daten gekommen zu sein und sie drohen damit, sie zu veröffentlichen, sollten sie nicht gut 2 Millionen Euro in Bitcoin bekommen. US-Präsident Trump hat einen Öldeal mit Venezuela verkündet. Die USA erhalten die Mehrheitskontrolle über 65 Milliarden Barrel venezolanisches Erdöl. Die US-Ölreserven würden sich dadurch mehr als verdoppeln. Im Januar hatten die USA Venezuelas damaligen Präsidenten Maduro gefangen genommen. Norwegen nimmt Abschied von König Harald. Tausende Menschen legten Blumen und Karten vor dem Palast in Oslo nieder. Viele umarmten sich und weinten. Am Abend wurde der Sarg durch die Hauptstadt zum Schloss gefahren. Harald soll zunächst in der Schlosskapelle aufgebahrt werden. Der FC Bayern macht zum Bundesliga-Start genau da weiter, wo er vor der Sommerpause aufgehört hat. Im Eröffnungsspiel gegen den VfB Stuttgart haben die Bayern am Ende deutlich mit 5:1 gewonnen. Das Team von Trainer Vincent Kompany ließ sich auch nicht vom zwischenzeitlichen Ausgleich der Stuttgarter schocken. Bayern-Spieler und Torschütze zum 4:1 Alexander Pavlovic sagte bei Sky:
4: Wir haben von Anfang bis Ende alles gegeben und ist oft gegen Stuttgart so, dass sie mit der zweiten Hälfte ein bisschen einbrechen, nicht mehr so viel Kraft haben und es war heute wieder so und wir machen immer weiter, hören nicht auf und machen unsere Tore.
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5: mit KI-Support. Wolkig ist es heute Morgen in vielen Ecken. Dazu regnet es in der Südosthälfte anfangs noch ab und zu. An der Küste kommen auch mal Schauer durch. Später zeigt sich sonst erst öfter die Sonne, dann ziehen mehr Wolken rein und am Abend wird es im Westen wieder nasser mit neuem Regen. Dazu Höchstwerte von 20 bis 28 Grad. Morgen meist trocken bei Sonne und Wolken, maximal bis 29 Grad.
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2: Im Studio Cornelius Dreger. Schönen guten Morgen. Gemeinsame Übungen, neue Technologien und eine neue Taskforce. Die Ostseestaaten wollen beim Thema Drohnenabwehr künftig enger zusammenarbeiten. Das wurde bei einem Treffen der Innenminister in Flensburg vereinbart. Die neue Sicherheitstaskforce soll aber auch auf andere hybride Bedrohungen reagieren, so Bundesinnenminister Dobrindt.
3: Wir reden hier in der Ostsee von gekappten Unterwasserkabeln, von Anschlagsversuchen, von Desinformationskampagnen. Alles dient der Destabilisierung unserer Gesellschaften, der Politik, unserer Demokratien.
2: Das Land Berlin wird nach einem Hackerangriff erpresst, will laut regierendem Bürgermeister Wegner aber nicht auf die Forderung eingehen. Mitte August hatte die Attacke die Berliner Behörden zum Teil lahmgelegt. Es wird immer noch geprüft, welche Daten gestohlen wurden. Die Hacker behaupten laut einem Spiegelbericht an etliche Daten gekommen zu sein und sie drohen damit, sie zu veröffentlichen, sollten sie nicht gut 2 Millionen Euro in Bitcoin bekommen. US-Präsident Trump hat einen Öldeal mit Venezuela verkündet. Die USA erhalten die Mehrheitskontrolle über 65 Milliarden Barrel venezolanisches Erdöl. Die US-Ölreserven würden sich dadurch mehr als verdoppeln. Im Januar hatten die USA Venezuelas damaligen Präsidenten Maduro gefangen genommen. Norwegen nimmt Abschied von König Harald. Tausende Menschen legten Blumen und Karten vor dem Palast in Oslo nieder. Viele umarmten sich und weinten. Am Abend wurde der Sarg durch die Hauptstadt zum Schloss gefahren. Harald soll zunächst in der Schlosskapelle aufgebahrt werden. Der FC Bayern macht zum Bundesliga-Start genau da weiter, wo er vor der Sommerpause aufgehört hat. Im Eröffnungsspiel gegen den VfB Stuttgart haben die Bayern am Ende deutlich mit 5:1 gewonnen. Das Team von Trainer Vincent Kompany ließ sich auch nicht vom zwischenzeitlichen Ausgleich der Stuttgarter schocken. Bayern-Spieler und Torschütze zum 4:1 Alexander Pavlovic sagte bei Sky:
4: Wir haben von Anfang bis Ende alles gegeben und es ist oft gegen Stuttgart so, dass sie mit der zweiten Hälfte ein bisschen einbrechen, nicht mehr so viel Kraft haben und es war heute wieder so und wir machen immer weiter, hören nicht auf und machen unsere Tore.
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5: mit KI-Support. Wolkig ist es heute Morgen in vielen Ecken. Dazu regnet es in der Südosthälfte anfangs noch ab und zu. An der Küste kommen auch mal Schauer durch. Später zeigt sich sonst erst öfter die Sonne, dann ziehen mehr Wolken rein und am Abend wird es im Westen wieder nasser mit neuem Regen. Dazu Höchstwerte von 20 bis 28 Grad. Morgen meist trocken bei Sonne und Wolken, maximal bis 29 Grad.
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0: Aufgeregt erklinge ich am Leipziger Flughafen, finden Ermittler eine weitere Drohne und Sprengstoff, militärischem möglicherweise.
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0: Für investigativen Journalismus sorgten direkt vor einer Woche die Kollegen Benjamin Golme und Marcel Joppa von Basta Berlin.
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0: Ein mit der Sicherheit befasster Mitarbeiter des Leipziger Flughafens steckte den beiden anonym einige Informationen zum Vorfall.
4: Und nun das Dossier.
0: Diese weichen ein wenig von der Medienberichterstattung ab. Wir hören das Ganze gleich nach der aktuellen Kolumne von Hartmut König, August 2026.
5: Hallo, liebe Hörer von Radio Marabu. Mein Name ist König, Hartmut. Hoffe, ich habe was zu erzählen.
0: Eine Kolumne von Hartmut König in der kleinen Audiodatei.
6: Sag mir, wo du stehst.
5: Hallo, liebe Hörer von DDR 1, hier ist Hartmut König. Ich glaube, ich soll hier was erzählen. Hört mal hin, wenn ihr wollt. Bis dann.
0: Politik mit der Abrissbirne, Militarismus kontra Interessen des Volkes. Was für lausige Zeiten. Wer sagt das heutzutage nicht alles? Nach dem NATO-Gipfel in Ankara seufzte das Handelsblatt. Der Trump-Wahnsinn kennt keine Grenzen. Der Wüterich betreibe eine Außenpolitik mit der Abrissbirne. Als wären die geopolitischen und weltwirtschaftlichen Verwerfungen, die Trump und sein Tel Aviver Einflüsterer mit ihrem Iran-Krieg bereits angerichtet haben, nicht verheerend genug, kündigt der US-Präsident immer wieder Militärschläge gegen den iranischen Abschaum an. Nebenbei erneuerte er seine Grönland-Begehrlichkeiten und zerschnitt in Rage mal kurz das Tischtuch mit dem partiell widersprechenden Spanien. Die anmaßend für Europa sprechende EU-Phalanx war genervt, kuschte aber, weil sie im Siegeswahn die USA in die Verlängerung des Ukraine-Krieges einbinden will, besorgt, dass Washington die NATO künftiger weniger als Vehikel gemeinsamer Werte schlachten, denn als Bestellagentur für US-amerikanische Rüstungsgüter ansehen wolle, legte NATO-Generalsekretär Rutte wieder eine Schleimspur. Trump sei der erste Präsident seit Dwight D. Eisenhower in den 1950er Jahren, der es schaffe, dass die europäischen NATO-Staaten ähnliche Beiträge zur Allianz leisten wie die Vereinigten Staaten, Zitat Springers Welt. Glasklar ist, dass der Rüstungsmoloch alle gedeihlichen Perspektiven involvierter Staaten zerstört und der glücklose deutsche Kanzler prescht als Musterknabe auf diesem Irrweg voran. Politik mit der Abrissbirne. Was für lausige Zeiten, echot es auch. Aus allen deutschen Ecken und Interessenslagen sieht man von der gemästeten Rüstungsindustrie ab, taumelt die Wirtschaft im Strudel von Regierungsversagen und technologischer Verschnarchtheit. Die CDU, starr in reaktionärste Denkmuster verkeilt, kann ihr Debakel nicht fassen und leckt sich die AfD Wunden. Sie beginnt, mit einem Kanzler zu hadern, dessen Regierungsarbeit laut Berliner Zeitung gerade noch 13% der Bevölkerung zufriedenstellt. Wer dort nun von einem Personalwechsel nach dem Prinzip alter Wein in neuen Schläuchen träumt, versteht nicht Volkessehnsucht nach einem grundlegenden Politikwechsel, der liegt außerhalb der Denkwelten der CDU, leider auch der heutigen SPD. Deren Olymp versessen auf Regierungsbeteiligung nickt in der Koalition gerade harsche soziale Einschnitte ab. Das ist der Preis dafür, dass man, fern von Brand und Bahr, jenen Rüstungswahn mitträgt, in dem sich ein sozialdemokratischer Verteidigungsminister spreizt. Die Geschichte wird dazu ihr Urteil sprechen. Das Volk sollte ihr vorgreifen und heute verhindern, dass ein Lebensniveau einer Militärwalze geopfert wird, die aufgrund skrupellos verbreiteter Bedrohungslügen das Land verdirbt. Die demoskopisch belegte Unzufriedenheit, die schon bald an Wahlurnen tritt, rührt aus der Lust auf andere Lebensverhältnisse, auf ein von Kriegsangst und sozialer Unsicherheit befreites Dasein ohne Sorgen von Arbeitslosigkeit, eingedampften Sozialleistungen oder Kürzungen im Gesundheits- und Bildungswesen, ohne den Frust, dass Milliardentransfers an die in Korruption wartende Ukraine gehen, Während zu Hause die Infrastruktur kollabiert, der soziale Wohnungsbau stagniert und Europa über die Deutsche Bahn den Kopf schüttelt. Die Deutschen wollen in der Liga der Nationen, die ihnen gerade den Einzug in den UN-Sicherheitsrat verweigerte, wieder geachtet werden. Technischer Hochleistungen wegen, wie sie in einer internationalen Kooperation ohne ideologische Scheuklappen entstehen könnten und wegen eines substanziellen Beitrages zur Gesundung der Weltpolitik, der die von Wadefuhl um den Globus getragene belizistische Oberlehrermentalität entsorgt hat. Würde Kriegsrüstung nicht Zukunft fressen, gäbe es Hoffnung. Würden die aggressiven Bastionen alten bornierten Denkens eingerissen, hätten manche Träume hier wieder Bauland. Auch eine Politik mit der Abrissbirne, aber für die Menschen. Hartmut König und jetzt Basta Berlin zum Vorfall am Leipziger Flughafen.
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7: Ähnlich war es ja bei diesem Drohnenvorfall vor einigen Tagen auf dem Flughafen Leipzig-Halle. Zwar hat sich die Regierung mit ihren Vermutungen zurückgehalten, medial wurde aber ganz klar der Kreml verantwortlich gemacht.
8: Die offiziell verbreitete Story ging ja in etwa so: In der Nacht hat ein Busfahrer auf dem Flughafengelände eine kurz über dem Boden schwebende Drohne entdeckt. Mit einem Tritt hat er sie dann unschädlich gemacht.
7: Ein Sprengkommando entdeckte dann eine an der Drohne befestigte Dose mit Sprengstoff. Aber der Zünder, der soll nicht ausgelöst haben. Alles habe sich da in unmittelbarer Nähe einer ukrainischen Antonov-Frachtmaschine ereignet, die möglicherweise mit Munition geladen war.
9: Die Drohne ist nicht explodiert. Ein sehr glücklicher Zufall, dann blieb sie 4 Stunden unentdeckt auf dem Boden neben der Antonov. Das ist soweit klar, also wir kennen auch ein konkretes Anschlagsziel jetzt.
8: So sagt es der Reporter beim Nachrichtensender Welt. Wir haben allerdings Informationen, die ihr in den Medienberichten bislang nirgendwo findet.
7: Woher haben wir die exklusiven Informationen? Die Basta-Berlin-Gemeinde, die ist ja groß. Und einer unserer Zuschauer hat genau in besagter Nacht am Flughafen Leipzig-Halle gearbeitet. Er hat sich bei uns gemeldet, weil er sagt, viele verbreitete Details, die sind einfach so nicht richtig.
8: Unsere Zuschauerredaktion in Person vom E-Mail-Elfen hat sehr lange mit unserem Informanten gesprochen, den wir im weiteren Verlauf einfach mal Uwe nennen. Da uns der Quellenschutz wichtig ist, werden wir einige Gegebenheiten auch verfremden.
7: Wir werden euch jetzt die Nacht aus der Sicht von Uwe schildern. Und nein, er war nicht der Busfahrer, aber wir können durchaus sagen, dass er im weitesten Sinne mit der Sicherheit des Flughafens befasst war. Los geht's.
8: Gegen 0 Uhr in der Nacht zum 5. August hat in der Tat ein Flughafenbusfahrer eine Drohne entdeckt, die sich nur knapp über dem Boden befand. In einer Art Reflex trat er dann auf das Gerät und verständigte offenbar zunächst die DHL.
7: Warum DHL? Der Paketdienst hat an dem Flughafen das weltweit größte Drehkreuz für Luftfracht. Die DHL verfügt dort eigentlich über ein Überwachungssystem, das Drohnen frühzeitig erkennt und Alarm schlagen soll. Das war aber nicht passiert. Warum nicht?
8: Und das ist der erste interessante Punkt. Das sogenannte Siron-System erkennt nur bestimmte Drohnenarten, etwa Hobbydrohnen und kommerziell vertriebene Bauarten. Unser Informant Uwe sagt, die Drohne auf dem Flughafen war aber von einer Bauart, wie sie auch im Ukraine-Krieg eingesetzt wird.
7: Behaltet das bitte kurz im Hinterkopf. Die DHL hat also sogleich die Bundespolizei informiert und in kürzester Zeit gab es eine Telefonkonferenz mit allen Beteiligten. Auch ein Video von diesem Drohnenanflug existierte.
8: Ein Video, das bislang nicht veröffentlicht wurde. Das soll laut Uwe Folgendes zeigen. Die Drohne steuert auf eine der 4 Antonov-Maschinen zu. Sie rammt den Flügel, doch aufgrund der hohen Geschwindigkeit prallt die Drohne ab und wird stark beschädigt.
7: Bei einer Untersuchung kurz danach wurde festgestellt, bei dem Aufprall verlor die Drohne eine mit Klebeband angebrachte Dose mit Sprengstoff. Ebenso wurde offenbar der Kontaktzünder, der von billiger Bauart war, bei dem Aufprall zerstört oder er war von vornherein defekt.
8: Eine SIM-Karte, die ebenfalls mit Klebeband befestigt war, hätte die Ladung theoretisch auch per Fernauslöser zünden können. Doch auch die SIM-Karte wurde beim Aufprall weggeschleudert. Sowohl die Dose als auch die SIM-Karte wurde rund 20 Meter von der Drohne entfernt gefunden.
7: Richtig ist, dass die Antonov-Maschine aus der Ukraine stammt. Was Uwe uns aber auch gesagt hat, widerspricht häufig deutschen und auch ukrainischen Medienberichterstattungen. Die Maschine war leer.
8: Sie war leer, weil sie 2 oder 3 Tage zuvor entladen wurde. Zwar wird mit dem Flugzeugtyp in der Regel Munition transportiert, aber nicht zu dem Zeitpunkt. Das war den Behörden auch bekannt. Und wie wir wissen, war sie auch nicht betankt.
7: Merkwürdig übrigens, dass in der Nacht auch der Chef der Flughafenpolizei anwesend war. Und zwar bereits vor dem Drohnenfund, obwohl er eigentlich gar keinen Dienst hatte. Aber wurscht. Am nächsten Tag tritt dann Innenminister Alexander Dobrindt vor die Kameras und verkündet:
10: Alle Spekulationen, die es zurzeit gibt über den Sprengstoff, die Konstruktion, die Frage der Drohne, die Herkunft und natürlich auch, wer steckt dahinter, ist jetzt Teil der Aufklärungen, soll bitte auch dieser Aufklärung überlassen werden.
8: Und auch wir haben noch einige Fragen. War der Drohnenvorfall potenziell wirklich gefährlich? Nach allem, was wir wissen, ja.
7: Ein interner Bericht der Sprengstoffexperten vor Ort besagt, dass die vorhandene Menge Sprengstoff durchaus zu einer großen Explosion geführt hätte. Um es in Zahlen zu sagen, zur Entschärfung, da wird empfohlen, einen Sicherheitsbereich von mehreren Quadratkilometern zu räumen.
8: Die Drohne war offenbar eine Militärdrohne, die zusätzlich mit billigen Zusatzkomponenten aus dem Internet bestückt wurde. Solche Drohnen sind laut unserem Informanten auch im Ukraine-Krieg im Einsatz. Und es war Zufall oder Glück, dass die Drohne beim Aufprall nicht explodiert ist.
7: Das Ganze hätte aber auch nur eine leere Frachtmaschine zerstört. Weder wäre ukrainische Munition in Flammen aufgegangen, noch wären wahrscheinlich Menschenleben gefährdet gewesen. Doch der politische Effekt, der wäre immens gewesen. Aber das ist er eigentlich auch jetzt schon.
10: Das alles deutet nicht auf amateurhaftes Vorgehen hin. Wir reden hier von einer professionellen hybriden Bedrohungslage.
8: Nun müssen wir uns natürlich fragen, cui bono, wem nutzt es?
7: Dem Russen, der eine leere Frachtmaschine gesprengt hätte und damit womöglich den NATO-Bündnisfall auslöst. Ein Symbol der Stärke hätte man damit sicher gesendet, aber mit welchen Folgen?
8: Dem deutschen Geheimdienst? Der Drohnenvorfall war sicherlich recht nützlich. Nur wenige Tage später hat das Bundeskabinett eine weitreichende Geheimdienstreform beschlossen. Mit neuen Befugnissen auch im Kampf gegen hybride Bedrohung aus Russland.
7: Oder der Ukraine. Noch heute behaupten ukrainische Medien, die Frachtmaschine war mit Munition geladen. Sie zeigte sofort auf Russland und fordert mehr westliche Unterstützung. Und der NATO-Bündnisfall käme Kiew wahrscheinlich gelegen.
8: Aber das sind nur unsere Theorien. Und unser Informant Uwe hat sicher auch seine Vermutungen. Vielen Dank übrigens nochmal an dieser Stelle.
7: Ja.
8: Und nun müsst ihr euch eure Meinung selber bilden. Und die mysteriösen Vorfälle reißen ja nicht ab.
11: In einer Munitionsfabrik des deutsch-französischen Rüstungskonzernes KNDS in der Nähe von Rom gab es heftige Explosionen. Das Werk liegt bei Colleferro, rund 40 Kilometer südöstlich der italienischen Hauptstadt.
12: Und offenbar gab es trotz der Wucht der Detonation keine Verletzten. Polizei und Feuerwehr waren stundenlang im Einsatz. Kurz vor der Explosion soll ein Brand ausgebrochen sein. Die Ermittlungen zur Unglücksursache, sie laufen noch.
7: Das war Ende vergangener Woche. In der Fabrik wird auch Munition für die Ukraine hergestellt. Laut offizieller Berichte wird Sabotage vorerst ausgeschlossen. Es habe vielmehr einen Unfall gegeben.
8: Zufall? Wissen wir nicht. Was wir aber wissen, wir befinden uns nicht nur in einem heißen Krieg zwischen der Ukraine und Russland mit freundlicher Unterstützung Europas. Wir befinden uns auch in einem Informationskrieg.
7: Was ist wahr und was ist gelogen oder manipuliert? Und damit meinen wir nicht nur kurze Videos auf Instagram oder TikTok. Rund 35 Jahre nach dem Ende des Kalten Krieges ist unser Kontinent wieder zum Spielball von Agenten und Geheimdiensten geworden.
8: Ja, Russlands Außenminister Lavrov hat vor wenigen Tagen erklärt, Moskau werde die eigenen Methoden deutlich verschärfen, um alles zu zerstören, was die Kriegsmaschinerie Kiews im Westen antreibt. Und das tue man bereits.
7: Aber warum fällt der Fokus eigentlich fast immer auf Russland? Auch unsere Freunde aus Kiew sind im Westen Europas aktiv. Erinnert ihr euch noch an den Anschlag im Juni auf einen ukrainischen Geschäftsmann in Monaco?
8: Bei der Explosion werden er und sein 13-jähriger Sohn schwer verletzt. Außerdem eine Frau, die als Affäre oder Lebensgefährtin des Mannes bezeichnet wird. Sie verliert beide Beine. Erst vor wenigen Wochen wurde Bildmaterial der mutmaßlichen Attentäterin veröffentlicht.
7: Ihre Leiche wurde nur eine Woche nach der Paketexplosion in einem Waldstück nahe Kiew entdeckt. Mit einer Kugel im Kopf.
8: Immerhin wurden auch auf Druck des Westens zwei mutmaßliche Drahtzieher festgenommen. Der eine ist ein aktiver Mitarbeiter des ukrainischen Militärgeheimdienstes, der andere ein ehemaliger Mitarbeiter des ukrainischen Inlandsgeheimdienstes.
7: Die beiden sollen die Frau nach dem Anschlag erschossen haben. Im Keller des zweiten Mannes soll man auch eine Art Folterraum gefunden haben, wie man den auch aus Horrorfilmen kennt. Bis oben hin gekachelt, blutige Folterwerkzeuge, volles Programm.
8: Und Zelensky? Der ukrainische Präsident sagte nach der Festnahme, er werde in den kommenden Tagen weitere Berichte zu diesem Thema erhalten und die Öffentlichkeit selbstverständlich auf dem Laufenden halten.
7: Ach, das ist ja toll. Hat er gemacht?
8: Da kam nichts bei raus. Ja. Nein, Zelensky hat sich nicht mehr dazu geäußert und hierzulande kümmert es offenbar auch niemanden, weder Medien noch Politik.
7: Erinnert mich irgendwie auch an den größten Anschlag auf deutsche und europäische Infrastruktur in der Geschichte. An die Sprengung von Nord Stream.
8: Sprengung unter Freunden, das geht gar nicht.
7: Oder ist die Regierung in Kiew etwa gar nicht mehr unser Freund?
8: Steile These.
13: Klärt Nord Stream 2 auf.
0: Wie spannend wäre es doch, den Mitarbeiter des Leipziger Flughafens, der die Drohne vom Himmel holte, zu hören. Können wir mit ihm dem Mongolensturm entgegentreten? Obwohl, die haben ja Steven Seagal, Carl Douglas, war nicht der Erste, der Zweite, der Einste Kung-Fu.

0: Niemand, wirklich niemand, bringt die Probleme unserer Automobilindustrie so herzenswarm auf den Punkt wie unsere Svetlana.
1: Volkswagen plant schon seit langem einen umfangreichen Personalabbau und sogar die Schließung von 4 nicht rentablen Werken in Deutschland. Auf der Betriebsversammlung im Stammwerk Wolfsburg machte Konzernchef Oliver Blume den Mitarbeitern keine Hoffnungen. Die Hälfte der Stellenstreichungen soll auf Deutschland entfallen.
2: Ja, Dings, ne? Also hier dieser Automann, Volkswagen, ne? Er meinte so, sie verlassen 100.000 Arbeitsplätze, well. Warum, weiß man nicht. Wahrscheinlich hier, weil Leute jetzt mehr Fahrrad fahren, wa? Scharmutter, sie soll mal aufhören, diese scheiß hässlichen Allmann-Autos zu bauen einfach.
0: Ja, und nicht ganz unpassend dazu, die Meldungen um Lars Klingbeils Zuckersteuerliste. Diese solle auch Zero-Getränke umfassen, also Getränke ohne Zucker. Auch hier kann nur noch mal die treffsichere Satire von Snickling zum Einsatz kommen.
2: Komm, wenn ihr zumacht, Straße, ich mache eure Zue-Straße mehr zu.
0: Lars Klingbeil, SPD,
3: das ist richtig,
0: ist nun mittlerweile irgendwo hingerudert, er meint zurück.
4: Über allem steht ein Fixstern.
0: Parteikollege Frank-Walter Steinmeier bezieht sein neues Domizil am Spreebogen. Zur Publikumsveranstaltung wollte er ein Plädoyer für Vielfalt und ein Signal gegen Ausgrenzung setzen.
5: Ich bin auch für Frieden. Friedrich Merz ist für Frieden. Jeder ist für Frieden.
0: Die Berliner Zeitung erinnert suffisant, in 2 Wochen werde in Sachsen-Anhalt gewählt. Der MDR versendete das TV-Duell zwischen Sven Schulze und Ulrich Siegmund. Halblaut fügte MDR seine Community ein. Diese hatte kritisiert, Schulze hätte Siegmund nicht ausreden lassen. Und zum Thema gesichert wünschten sich viele eher eine inhaltliche Auseinandersetzung, kritisieren die Abgrenzung der CDU zur AfD. Der MDR labert noch Kritik an der AfD, Demokratieverständnis, Frauenbild. Naja, wohl in Angst, aus der ARD-Bude zu fliegen.
6: Was wäre die Vision 2026 ohne eine gemeinsame Simson-Ausfahrt?
0: Ich halte Ulrich Siegmund mittlerweile für uneinholbar. Seine Popularität macht mir aber auch Sorgen. Bevor aber die eigene Community einzubeziehen ist, kurz noch ein Wort zur Zuckersteuer. Warum die nicht auch auf Diesel? Also 2,50 Euro pro Liter enttäuschen mich immer wieder. Ihr habt doch keine Eier. 5 Euro, kommt. Mein Kommentar schon mal vorab. Unsere Bürgerin Alisa, wahrscheinlich bin ich die Letzte, die noch immer nicht weiß, was eine Simson-Ausfahrt ist. Vielleicht auch besser so. JHWH, ich bin da, 1527, zur Sendung mit der Mauer. Das Meisterstück, Luna Danos, wir haben die Sendung genossen, wollen Sie nachher nochmal hören. China, meint Peter Feist, ist eine Bank. Auch zu Herrn Feist, Triple Delta. Zionisten hätten schon vor dem Zweiten Weltkrieg allen Juden, die nicht ins gelobte Land auswandern wollten, das Recht auf Leben abgesprochen. Da gab es Zusammenarbeit zwischen Zionisten und Nazis. Nichts Neues. Und dann bringt er noch einen Witz. Der Präsident eines jungen afrikanischen Staates war zum Staatsbesuch in Moskau. Zum Abschied brachte Brezhnev den Gast zum Flugzeug, schaute diesem lange nach. Sein Fahrer fragte: War das ein wichtiger Staatsmann? Brezhnev schüttelte den Kopf und verneinte, aber küssen konnte der. Es ist an mir, an dieser Stelle aus gegebenem Anlass noch einmal darauf hinzuweisen, die Witze in der kleinen Audiodatei mache ich. Auch am Donnerstag, den 27. August 2026, danke allen Kommentatoren und auch nochmal Anne-Kathrin Mücke für ihren Verweis auf die Liste von Kampakt.
7: In der Mokka mich eisbarer ist das Geschehen.
0: Die sich selbst Linkslesenden riefen Firmen zum wirtschaftlichen Boykott von angeblich menschenverachteten YouTube-Kanälen auf.
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0: Erwähnt war ja auch die Singstube von Kompakt. Aber ist ein derartiger Aufruf nicht eine Wiederkehr des Kauf nicht bei dem und dem und mindestens genauso faschistisch?
8: Europa war lange naiv im Umgang mit China. Kein Tag vergeht ohne negative Berichte über China. Hier die NZZ. Immer macht man Stimmung gegen die Welt. Wir brauchen mehr friedliche Koexistenz.
0: Und ist dieser Schweizer Aufruf für Frieden? Die Weltwoche ist auch auf der Liste, nicht eine offensive Einmischung in die Medien eines anderen Landes. Wie leicht es uns doch fällt, zivilisatorische Normen abzustreifen. Auch auf der Liste Apollo. Die haben es aber durch ihre Berichterstattung geschafft, dass Sven Hüber von seinem Amt als stellvertretender Vorsitzender der Polizeigewerkschaft GdP zurückgetreten ist. Hüber, ehemaliger Politoffizier der Grenztruppen der DDR, wollte bei einem Wahlsieg der AfD die Polizei wieder diese einsetzen. Die junge Welt setzt Politoffizier in Anführungszeichen und formuliert eine Kampagne rechter Medien. Da dürfen wir auch auf eins hinzuzählen, die natürlich auch auf der Liste sind. Diese interviewten lang und breit BSW-Spitzenkandidatin Claudia Wittig.
3: Sarah kommt.
0: Gesicherte Verzweiflungsgrüße, liebe Sarah. Sie spricht mit Albrecht Müller. Nachdenkseiten heute freigeschaltet 10. Und diese Fragen zum CIA-Besuch in Moskau. Geheimbesuch. Markus Klöckner analysiert die zurückhaltende Medienberichterstattung und schließt Machtläge in Washington, nicht in Berlin. Meint, man hätte den Besuch zum Anlass nehmen können, die Ausprägung des Stellvertreterkrieges zu durchleuchten. Sieht Brett vorm Kopf Berichterstattung. Schließt im Westen nichts Neues.
9: Give us a credit.
0: Wer in Sachen Ukraine-Krieg den Ton angibt und wer nicht, zeigt sich offen. Deutschland ist es nicht.
1: Bundeskanzler Friedrich Merz, 70 Jahre alt.
0: Danke, beste Svetlana.
10: Wir stehen an der Seite des ukrainischen Volkes. Ohne Wenn und Aber.
0: Die Ukraine aber auch nicht. Seit Tag 1 des Konfliktes werbe ich dafür, dass die Beteiligten miteinander reden sollen. So prostituieren sich mehr oder minder begabte Schauspieler. Im Alter von 80 Jahren verstorben Schauspieler und Sänger Tim Curry. Noch immer tot Dolly Parton. Ob der Halbmastflackerei kritisieren ihre Fans Donald Trump. Euronews berichtet.
1: Und nun die weiteren Nachrichten.
0: Vielen Dank, beste Svetlana. Sturzflut Nepal und China, Tod von mehr als 160 Menschen. Uruguay erwartet Unwetter. Die Tagesschau stößt vor mit dem Begriff Super El Nino. Russische Getreideexporte werden zollfrei. Das berichtet WD Mosti. Moskau begeht derzeit die internationale Filmwoche. Unter anderem gezeigt Nosferatu, eine Symphonie des Grauens. Gäste Christopher Lambert, Mensch der Tarzan. Dolph Lundgren, viel Muskelmasse. Ungarn nun auf EU-Linie. Russland ist Bedrohung. Explosionen auf ukrainisches Munitionsdepot zeigen Aufnahmen aus sozialen Medien. Und Wladimir Zelensky verleiht Elon Musk den Orden der Freiheit.
11: My side is I can't hear you.
0: Schweden schränkt Migration stärker ein, betroffen auch Briten, die vor dem Brexit flohen. In London begann Untersuchung des nach Plagiatsvorwürfen verstorbenen Cambridge-Professors Jason Ardey. Und die Tierschützer von PETA fordern King Charles zum Bruch mit einer royalen Hunderasse auf, es berichtet Bunte. Die Viecher bekamen den Namen Cavaliers. Das Bild zeigt mir King Charles mit der Unterschrift, er würde mit einem Hund sprechen.
12: Good morning.
0: Schnell USA. US-Regierung droht mit Abriss des Kennedy Centers in Washington. Meta und US-Staaten einigen sich auf einen Vergleich. Es ging um Gefahren sozialer Medien für Kinder, sicher auch für Hunde. Sächsische Zeitung berichtet die Epstein-Vertraute Maxwell. Ihr Papa verlegte die Honecker-Biografie.
13: Ich schlage vor, das Glas zu heben und zu trinken.
0: Bleibt in Haft. Danke für die kleine Trinkpause. Verschärfung der Regeln für Briefwahl, ein Ziel von Donald Trump. Nun in einem Urteil des US Supreme Courts bestätigt, berichtet Tagesschau. Die USA wollen tausenden Ausländern das Visa entziehen. Gegen Betrug vorgehen, berichtet das Außenministerium in Washington. Und noch Nahe Osten. Katar gibt bekannt, es gibt keine Beteiligung an der US-Kampagne gegen den Iran. Sprecher des katarischen Außenministeriums wird zitiert, es geht um Sanktionen, die eine Seite gegen eine andere verhängt hat, nicht um UN-Sanktionen. Und lockt allen Ortens, ob Syrien. Die syrische Kurdenmiliz SDF wird aufgelöst. Das verkündete der Kurdenführer Maslum Abdi. Der ORF berichtet. Und ich gebe nochmal weiter zum Abschluss den kleinen sympathischen Jungen, der im Dezember 2024 zu Mitarbeitern der ARD sprach.
14: Als wir am Zaun drehen, kommt dieser Junge auf uns zu. Wir werden euch töten. Warum? Weil ihr Ungläubige seid. Frauen müssen Schleier tragen.
0: Möge ihm, wenn er groß und stark ist, eine scharfe Klinge gegeben werden, um uns die Dauer seiner Tat zu verkürzen und Allah uns alle festigen. Ein Schleier für Frauen nicht in jedem Fall vom Nachteil.
15: Das Problem sind Männer.
0: Auch selbstgewählte Körperverstümmelungen erfahren mit Burka-Abdeckung. Heute viel sonnig, also hier in Thüringen gerade nicht. Hier ist Waschküche, gegen Abendschauergewitter. Im Südwesten nochmal über 30 Grad. Morgen zieht die Hitze nach Osten ab. Wechselhaft und etwas kühler geht es weiter.
16: Das vorletzte Wort. Grüß, mein Lieber.
0: Na, dann muss ich noch rein. Tschüss.

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2: Hallo und willkommen aus dem Soundtrack-Studio in Köln zu einem neuen Soundtrack Extra. Das sagt Ihnen und euch Ihr Robert Rossbach. Dieses Soundtrack Extra steht unter dem Motto One Hit Wonders. Genau, wir spielen in den nächsten 2 Stunden Titel von Künstlern und Gruppen, die im Laufe ihrer Karriere nur einen Hit landen konnten. In der ersten Stunde spielen wir One-Hit-Wonders der 1960er und 70er Jahre und in der zweiten Stunde dann One-Hit-Wonders der 1980er und 90er Jahre. Dann schauen wir mal, welche Künstler in der ersten Stunde auf unserer Playlist stehen. Wir finden da Namen wie Zagger & Evans, Steam, The Crazy World of Arthur Brown, David Dundas, Keith West, Long Tall Ernie and the Shakers, First Class und viele andere. Und ich sage wie immer nur eins, gute Unterhaltung.
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2: Dann beginnen wir das Programm mit einem One-Hit-Wonder aus dem Jahre 1967. Die Band hieß John Fred and His Playboy Band und die hatten nur diesen einen Hit. Der war aber ein Nummer-1-Hit in vielen Ländern, unter anderem in der Bundesrepublik. Hier ist Judy in Disguise with Glasses und der klingt so.
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Ein One-Hit-One aus dem Jahre 1967 aus den USA, John Fred and his Playboy Band und Judy in Disguise with Glasses. Fußball, Stadien, Hymnen in den 2000er Jahren sind Titel wie Major Tom völlig losgelöst von Peter Schilling. Aber Ende der 60er Jahre klang das noch ganz anders in den Stadien. Hier ist die Stadienhymne 1969, Steam und Na Na, Hey Hey, Kiss Him Goodbye.

0: die Fußballstadienhymne des Jahres 1969 aus den USA. Ein One-Hit-Wonder, Steam und na na na, hey hey, kiss him goodbye.
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0: Und dieses Soundtrack extra heißt Soundtrack One-Hit-Wonders der Jahre 1960 bis 1999. Jetzt ein weiteres One-Hit-Wonder aus dem Jahre 1969. Und das war der Skandalhit des Jahres. Der Titel wurde auf vielen Radiostationen nicht gespielt. Hier sind Jane Birkin und Serge Gainsbourg. Und ihr Titel natürlich ein One-Hit-Wonder. Je t'aime one au plus.
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Das war Musik von der britischen Psychedelic Rockband The Crazy World of Arthur Brown, kreiert um Arthur Brown. Und das war auch ihr einziger kommerzieller Hit 1968, ein Hit Nummer 3 in Deutschland, Fire. Jetzt kommen wir zu Musik von Barry McGuire. Sein Titel Eve of Destruction, zu Deutsch Vorabend des Weltunterganges, ist sein größter Hit aus dem Jahre 1965. Ein Protestsong gegen den Krieg. Er hatte viel Radioboykott, wurde aber trotzdem ein Hit Nummer 1 in den USA. Hier ist Barry McGuire und Eve of Destruction.

dieser Titel in the year 2525 wird gelegentlich auch Exordium Terminus genannt. Er wurde 1969 vom US-Duo Sager and Evans veröffentlicht. Dieser apokalyptische Folk-Rock-Song über die Beziehung des Menschen zur Erde und zur Technik war ein Million-Seller, aber nur ein One-Hit-Wonder für Sager and Evans. In unseren One-Hit-Wonders der 60er Jahre haben wir hier einen Auszug aus einer nicht veröffentlichten Teenager-Oper. Excerpt from a Teenage Opera war 1967 ein Hit für Keith West.

Dieser Titel, Excerpt from a Teenage Opera, ist auch bekannt unter dem Titel Rosa Jack, ein One-Hit-Wonder, 1967 für Keith West. Hier ist noch ein letztes One-Hit-Wonder aus den 60er Jahren. Hier ist die Hymne der Flower-Power-Bewegung der 60er Jahre, Scott McKenzie und San Francisco.

0: San Francisco. Be sure to wear some flowers in your hair. 1967, der einzige Welthit für Scott McKenzie.
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0: Hallo nochmal zu unserem heutigen Soundtrack Extra. One Hit Wonders, der 1960er bis 90er Jahre. Wir kommen jetzt in die 70er Jahre. 1974, ihr einziger Hit. Hier sind First Class und Beach Baby.

First Class und ihr Hit Beach Baby 1974. Und im Text geht es nicht um eine Sommerliebe, sondern um die zerbrochene Freundschaft zweier Highschool-Studenten im Los Angeles der 50er Jahre. Jetzt kommen wir zu Lord David Paul Nicholas Dundas, geboren am 2. Juni 1945 in Oxford in England. Er ist ein britischer Komponist, Popmusiker, Sänger und Schauspieler. David Dundas wurde als zweiter Sohn von Lawrence Dundas, dritte Marquis of Zetland, geboren. Als Sohn eines Marquis führt man seit 1961 die Höflichkeitsanrede Lord. Seinen größten Hit verdankt er einer Jeans-Werbung im Fernsehen. Hier ist David Dundas

0: David Dundas hatte im Laufe seiner Karriere zwar noch einige kleinere Hits, aber das war sein größter Hit, ein Welthit 1976. David und Jeans On.
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0: Das war Musik von der niederländischen Rock'n'Roll-Band Long Tall Early and the Shakers aus Arnhem. Ihren größten Hit hatten sie 1977 mit diesem Rock'n'Roll-Medley Do You Remember?
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1: This is Promises von California.
0: Und hier ist ihr größter und einziger Hit aus dem Jahre 1978, Baby, It's You.

0: Das ist der englische Rockgitarrist Chris Spedding. Der hat bei vielen Studioarbeiten mitgewirkt für namhafte Künstler wie Roxy Music, Elton John oder auch Marian Faithfull. 1975 hatte er diesen Solo-Hit Motorbiking. Jetzt gibt es Caribbean Feeling bei einem Sommerhit aus dem Jahre 1975. Eine Hit Nummer 1 im UK, eine Nummer 8 erreichte der Titel in der Bundesrepublik. Typically tropical, wir erinnern an Barbados.
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0: 1975, die Band Typically Tropical, bei Nummer 1 Hit Barbados. Ein Remake gab es davon im Jahre 1999 von den Venga Boys. Und da hieß es dann, we are going to Ibiza.
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0: Wir spielen heute die One-Hit-Wonders der 1960er bis 1990er Jahre. Und jetzt ein letztes One-Hit-Wonder aus dem Jahre 1974. Hier ist Sunny, ihr einziger Hit. Hier ist Doctor's Orders.
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In den USA war Doctor's Orders ein Hit für Carol Douglas. In Europa für die Britin Sunny. Doctor's Orders war Sunnys einziger Hit 1974. Soundtrack. Wir sind am Ende der ersten Stunde unseres heutigen Soundtrack-Extras. One-Hit-Wonders der 1960er bis 90er Jahre. In ein paar Minuten sind wir zurück und dann geht es um One-Hit-Wonders der 1980er und 90er Jahre. Bis gleich.

Und damit hallo und willkommen zur zweiten Stunde unseres heutigen Soundtrack-Extras Soundtrack One-Hit Wonders. In dieser Stunde spielen wir One-Hit Wonders der 1980er und 90er Jahre. Auf der Playlist stehen jetzt Künstler wie Champagne, Quarterflash, Meredith Brooks, die New Radicals, Taco, Matthew Wilder und viele andere. Tja, und ich sage weiterhin gute Unterhaltung. Robert Rosbach, another hour of music. Dann beginnen wir mal die One-Hit-Wonders der 80er Jahre mit diesem Titel aus der Kategorie Italo-Disco-Music. Veröffentlicht wurde der Titel im April 1985, wurde dann ein Sommerhit, ein Euro-Hit und auch ein Hit in den USA. Nummer 13, höchste Platzierung für diesen Titel in den Billboard Hot 100. Hier kommt er, das One-Hit-Wonder, Baltimora, der Tarzan-Boy.

einer der größten Hits des Jahres 1985. Das One-Hit-Wonder von Baltimora, der Tarzan-Boy. Hier ist der einzige Hit der US-Rockband Quarterflash. Geschrieben von ihrem Gitarristen Marv Ross, blieb es ihr einziger großer Hit 1981. Hier ist Hannah.

0: eine der großen Rock-Hymnen der 80er Jahre von Quarterflash. Ihr One-Hit-Wonder, Harden My Heart.
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0: Wir spielen heute die One-Hit-Wonders aus 4 Jahrzehnten. Matthew Wilder heißt eigentlich Matthew Weiner. 1953 in New York geboren. Sein größter Hit 1983, Break My Stride.

Obwohl Matthew Wilder nie mehr einen so großen Hit landen konnte wie Break My Strike, blieb er der Musikszene treu. Er wurde ein riesig großer, erfolgreicher Songwriter und hat Hits unter anderem geschrieben für No Doubt oder auch Christina Aguilera. Am Valentinstag 1981 wurde dieser Titel veröffentlicht. Es blieb der einzig große Hit für die R&B-Formation Champagne. How about us?

0: 1981, der Rhythm and Blues Hit des Jahres, Champagne, ein Welthit, How About Us?
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0: Taco Ockersee wurde 1955 in Indonesien geboren, lebt aber jetzt in den Niederlanden. Hier ist sein größter Hit, 1982.

einer der angesagtesten Tanzhits des Jahres 1986. Aus den USA, Stacy Q hieß die Dame, ihr einziger Hit, Two of Hearts. Der Kinoblockbuster des Jahres 1986 hieß Top Gun mit Tom Cruise. Die Filmmusik, das Liebesthema aus Top Gun, kam von der kalifornischen Band Berlin. Hier ist ihr Mega-Hit Take My Breath Away.

Der Titel Take My Breath Away wurde übrigens vom Tiroler Giorgio Moroder geschrieben und der erhielt 1987 sowohl einen Oscar als auch einen Golden Globe in der Kategorie Bester Song des Jahres. 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Wir haben ein letztes One-Hit-Wonder aus den 80er Jahren. Musik aus Kanada diesmal. Die junge Dame hieß Alana Miles. Ihr Titel Black Velvet, zu Deutsch Schwarzer Samt, war ihr größter Hit. Und das war ihr Hit 1989.

0: Musik von Alana Miles. Die kam aus Kanada. Und ihr Hit 1989. Ihr einziger Hit, Black Velvet.
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0: Und willkommen zurück zu den letzten 30 Minuten des heutigen Soundtrack Extras One Hit Wonders aus 4 Jahrzehnten. In den letzten 30 Minuten gibt es die One Hit Wonders der 90er Jahre. Die New Radicals waren eine US-amerikanische Rockband um ihren Frontmann Greg Alexander. Hier ist ihr größter Hit 1999, You Get What You Give.

Der Soundtrack spielt One Hit Wonders aus 4 Jahrzehnten. Das war 1999. New Radicals, You Get What You Give. 1997 war das der einzige Rock-Hit für Meredith Brooks. Hier ist Bitch. 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
1: Und in unseren One-Hit-Wonders geht's jetzt ins Jahr 1996. Hier ist eine Band aus Neuseeland. Ein Welthit für OMC und ihr Titel Hau.

Die US-amerikanische Indie-Pop-Band Sixpence None the Richer gründete sich zwar bereits 1992, ihren Welthit landeten sie aber erst 1998. Hier ist Kiss Me.

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1: Und das heißt heute One Hit Wonders aus 4 Jahrzehnten. Wir sind mitten in den 90er Jahren. Crush, das heißt so viel wie Schwärmerei. Und das war der einzige Großhit für Jennifer Page. Hier ist Crush.

0: Der einzige Hit für Teenie-Star Jennifer Page. 1998, Crush.
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0: Wir gehen jetzt zurück, exakt ins Jahr 1990. Ein absoluter Tanzklassiker kommt hier. Delight von Groove is in the Heart.

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1: Tja, unser letztes One-Hit-Wonder kommt aus München, kommt von Lou Bega. Sein Welthit 99 Mambo Number.

Von den Tantiemen kann Lou Bega heute noch gut leben. Das war sein Welthit. 1999, Mambo Number 5. Robert Rosbach sagt jetzt auf Wiederhören, denn das war's dann für heute. Das war unser heutiges Soundtrack-Extra. Soundtrack One Hit Wonders der 1960er bis 1990er Jahre. Ich hoffe, die Musikauswahl hat gefallen und sage jetzt wie üblich auf Wiederhören hier aus dem Soundtrack-Studio in Köln als ihr und euer Robert Rosbach. Bye, bye!

Hallihallo und herzlich willkommen mal wieder zum Hit Countdown. Hier ist sie, die Chartshow mit den Hits aus der Vergangenheit. Und heute gehen wir zurück ins Jahr 1980.

Genauer gesagt in die deutschen Singlecharts des Jahres 1980. 2 Stunden lang bekommt ihr die 30 größten Hits auf euren Gehörgang geknallt. Wir haben wirklich tolle Hits mit dabei. Bands wie Bonnie M, Hot Chocolate, Eruption, die Oliver Onions, ja, aber auch Mike Krüger oder Garland Jeffries und auch AC/DC. Was für eine Mischung. Alles Hits, die sich in den deutschen Singlecharts des Jahres 1980 tummelten. Und wir legen gleich sofort los mit Platz Nummer 30. Ja, das waren Benny, Björn, Agnetha und Anifried. Können nur aber gewesen sein. 1980 mit dem Riesenhit The Winner Takes It All war aber keine Nummer 1 in Deutschland. Nein, nur eine Nummer 4. Dafür aber 9 Wochen lang in den Top 10. In Deutschland. Mit aber legen wir also los. Ist doch auch ein gutes Motto, oder? The winner takes it all. Legen wir los mit dem Hit-Countdown. 2 Stunden lang. Ich wünsche euch ganz, ganz viel Spaß. Und mit ich meine ich mich, Michael Klein-Lutmar.

0: Was für ein Beginn in unsere Show, oder? Klar, das waren ABBA und ihr habt sie natürlich erkannt. Auch Hot Chocolate, No Doubt About It. Ihr Song, der es bis auf Platz 3 in den deutschen Singlecharts 1980 hereinschaffte. Das war Platz Nummer 29 und da sind wir also schon auf der 28 angelangt. Jawohl, hier ist der Hit-Countdown mit den großen Hits des Jahres 1980 in den deutschen Singlecharts. Und wir gehen jetzt zum Eurovision Song Contest. Damals hieß er aber noch Eurovision de la Chanson. What's Another Year war der Siegersong, der kam von Johnny Logan. Bis auf Platz 2 schaffte er es in die deutschen Singlecharts, im Endeffekt Platz Nummer 28. Und dann ein Phänomen. Chili, die Band, und We Are the Pop Kings, der Titel. Ja, wenn man über die 80er Jahre spricht, dann ist der gar nicht so im Gehörgang. Aber der befand sich tatsächlich in den deutschen Singlecharts. Höchste Chartplatzierung zwar nur die Nummer 21, dafür aber viele, viele Wochen in den Charts generell. Deswegen die Nummer 27 des Jahres. Und auch Boney M. hatten wieder ihren Kracher im Jahre 1980. I See a Boat on the River. Boney M. auf der 26. Höchste Chartplatzierung, die 5. Und Matchbox waren ebenfalls mit dabei. Midnight Dynamos, ihr Song. Die Nummer 25 des Jahres 1980. Höchste Chartplatzierung, die 8. 7 Wochen lang sogar in den Top 10. Und auch Genghis Khan waren vertreten. Jawohl, ihre Superhymne Rom hielt sich auch viele Wochen in den Charts. Höchste Chartplatzierung die 12, die Nummer 24 natürlich aus der Feder von Ralf Siegel. Jetzt kommen wieder viele Hits hintereinander. Hier sind Genghis Khan, Matchbox, Boney M., Chili und er macht den Anfang. Johnny Logan.
1: Platz 27.

0: Was für ein monumentaler Song, oder? Musste ausgespielt werden. Genghis Khan und Rom auf der 24. Sind wir nun auf der 23 angelangt und kommen zu einer schwedischen Band. Sehr erfolgreich. Secret Service hatten viele Hits. 1980 den hier, 10 O'Clock Postman. Höchste Chartplatzierung, die 4, im Endeffekt die 23. Und Frank Farian hatte neben Boney M. noch andere heiße Eisen im Feuer. Zum Beispiel diese Band, Eruption. Er produzierte sie und sie hatten große Hits. Go, Johnny, go. In den Diskotheken wurde der Song rauf und runter gespielt. 3 Wochen lang in den Top 10 in Deutschland. Höchste Chartplatzierung, die 8. Im Endeffekt die 22. Und dann gibt's Musik aus Italien. Oliver Onions nämlich. Santa Maria, ihr großer Hit. 16 Wochen lang in den deutschen Top 10. Höchste Chartplatzierung, die 1. Im Endeffekt die 21. Und dann gibt's gleich Süßes Eis. Oder vielleicht sogar doch eher Sexy Eis auf der 20. Ja, bei die Top 20 gehen wir gleich erst rein. Jetzt erst Oliver Onions, Eruption und hier sind Secret Service.
1: Platz 23.

Oliver Onions und Santa Maria. Der Song sollte die deutschen Charts noch lange beschäftigen. Denkt nur mal an einen gewissen Roland Kaiser. Kommen wir aber irgendwann mal zu. Heute waren auf jeden Fall Oliver Onions mit dabei. Jetzt zu Platz Nummer 20, hab's versprochen, Sexy Eis. Jawohl, damit ist nicht das zum Lecken gemeint, also das Eis, sondern die Augen. Sexy Eyes, besungen von Dr. Hook. Höchste Chartplatzierung, die 2, die Nummer 20 des Jahres. Und dann gibt's Partymusik von der Saragossa Band. Zabadak, ihr Riesenhit. Hatte meine Mutter sogar damals mal auf Schallplatte. Hab ich natürlich auch gespielt. Auf meinem kleinen Plastikplattenspieler. Hab ich geliebt, diesen Song. Werde ihn jetzt auch lieben, wenn ich ihn spiele. Auf der 19. Und aber kommen dann schon zum zweiten Mal daher. Noch größer als der erste Hit, den wir gehört haben. The Winner Takes It All war I Have a Dream. Höchste Chartplatzierung, die 4. Die Nummer 18 des Jahres. Und dann ein Song, der mich auch in meinem Leben mega begleitet hat. Ich als kleiner Bub auf der Kilian-Kirmes in Lettmarte in Nordrhein-Westfalen. Jawohl, der kleine Micha durfte ein erstes Mal ein Erwachsenenkarussell fahren. Es war der Musikexpress. Ich hielt mich, wer weiß wie fest, schmiegte mich an meine Mama und folgendes Lied lief, nämlich Lips Ends on Funky Town. Seitdem liebe ich diesen Song. War eine Nummer 1 in Deutschland, im Endeffekt die 17 des Jahres 1980. Den Abschluss dieser ersten Stunde machen dann die Sugar Hell Gang mit Rapper's Delight. Auf der 16, der 16. erfolgreichste Hit des Jahres 1980. Vorher Lips Ends, aber die Saragossa Band. Und hier sind Dr. Hook. Und ich sag dranbleiben, denn gleich gibt's noch die zweite Stunde mit der

Hallihallo und herzlich willkommen zurück zum Hit Countdown. Hier ist sie immer noch, die Chartshow, natürlich mit den Hits aus der Vergangenheit. Und heute befinden wir uns in den deutschen Singlecharts des Jahres 1980. Und was haben wir schon für tolle Hits gehört? Zum Beispiel Matchbox, komplett vergessen, aber so ein geiler Song. Ja, waren mit dabei Bonnie M., Oliver Onions, Secret Service, Hot Chocolate und auch ABBA. Aber es gibt eine zweite Stunde mit noch viel mehr großen Hits natürlich und auch den Hit schlechthin des Jahres 1980 und eines der Hits, das darf ich schon vorwegnehmen, der 80er Jahre. Loslegen tun wir mit einem Kracher-Song. Wenn der läuft, naja, ich würde jetzt nicht behaupten, die Tanzfläche ist voll, aber die Köpfe, die bewegen sich. Und ich bin mir sicher, viele lieben diesen Song, mögen diesen Song. Ein echter Rock-Klassiker. AC/DC waren in den 80ern sehr erfolgreich mit diesem Song. Highway to Hell. Und jetzt merkt man, wie viele Jahre dieser Song schon auf dem Buckel hat, oder? Damals nur als höchste Chartplatzierung die 30 in den deutschen Singlecharts. Höher war der Titel nie platziert, das Album viel, viel besser. Aber dafür war dieser Song wochenlang in den Charts generell. Und deswegen bis auf Platz 15 des Jahres 1980 hoch. Mit AC/DC beginnen wir und dann machen wir weiter mit Disco-Mucke at its best von den Gibson Brothers. Que será, mia vida. Das war eine Nummer 4 in Deutschland. Und dann gibt es gleich zwei Nummer 1 Hits hintereinander. Einer macht gleich den

0: Anfang. Ihr werdet ihn sofort erkennen, denn den spielen wir, aber ich sag ihn nicht an. Aber ihr werdet ihn erkennen. Es war ein Monster-Hit und der Beginn einer riesengroßen Karriere eines Blödelbarden. Ja, mehr wird nicht verraten. Ich wünsche euch ganz viel Spaß auch in dieser zweiten Stunde Hit-Countdown weiterhin mit mir, mit Michael Klein-Lutzmann.
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0: Na klar, habt ihr den erkannt. Ich sehe genau dieses Plattencover noch vor mir, denn meine ganze Familie hatte den. Als ich damals zu meiner Tante und meinem Onkel ging zu Besuch, hatten die Platte auch auf dem Plattenspieler liegen. Wir hatten sie auch. Ja, wer kam an dem Song vorbei? Keiner. Richtig. Mike Krüger und der Nippel. Da saß er da also als Karikatur sozusagen und dann mit dieser Wurst in der Hand und Senf und alles lief an der Seite runter. Ja, aber jetzt genug davon. Der Nippel, den haben wir gehört. Das war Platz Nummer 13. Hier ist der Hit-Countdown mit den Hits des Jahres 1980 in den deutschen Singlecharts. Und jetzt kommen wir zu einem auch Monster-Hit. Ein Musical. Xanadu hieß das. Und den Titelsong, den sang Olivia Newton-John. An ihrer Seite das ELO, Electric Light Orchestra. Eine Nummer 1 in Deutschland gewesen. 16 Wochen allein in den Top 10. Höchste Chartplatzierung, wie gesagt, die 1, die 12 im Endeffekt des Jahres. Marianne Faithfull dann kurz vor der Top 10 stehen geblieben. The Ballad of Lucy Jordan, das war Platz Nummer 11. Hören wir auch. Und dann gehen wir gleich rein in die Top 10 nach Marianne Faithfull. Und hier sind Olivia Newton-John und das Electric Light Orchestra.
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Was für ein toller Song. Marianne Faithfull und The Ballad of Lucy Jordan, Platz Nummer 11. Sind wir drin in den Top 10? Jawohl, beim Hit-Countdown, bei den größten Hits des Jahres 1980. Ich habe vorhin schon so eine Geschichte erzählt von einem Song auf einer Kirmes, als ich noch ein kleines Kind war, lief Lips Ends und Funky Town bei meinem ersten Besuch im Musikexpress. Da gab es noch ein anderes Karussell mit so Schmetterlinge und dann fuhr das nach oben und wurde so ein bisschen seitlich gehoben, sodass man ein bisschen seitlich fuhr. Weiß nicht, wie dieses Ding heißt, keine Ahnung, aber da lief dieser Song, nämlich Garland Jeffries und Matador. Ich bin mir sicher, den hört heute auch noch sehr, sehr gerne jeder. Viele Songs heute, die einfach klasse sind. Natürlich war auch eine Nummer 2 in den deutschen Singlecharts, die Nummer 10 des Jahres. Dann Secret Service zum zweiten Mal hintereinander. Oh Susie, ihr Hit der Schweden-Kombo. Platz Nummer 9 des Jahres 80. Und dann gehen wir nach Holland. Ein Top-Hit in Holland und dann europaweit. Earth and Fire, Weekend, Platz Nummer 8. Auch eine Nummer 1 gewesen in Deutschland. Bevor wir dann Platz Nummer 7 hören, Marty Webb, nämlich Take That Look of Your Face. Was für ein Hit. Die Nummer 7 des Jahres 80. Vorher Earth and Fire, Secret Service und hier ist Garland Jeffries.

0: Ich weiß nicht, wie es euch geht, aber ich kann mich gar nicht satt hören an diesen vielen, vielen großen Hits. Was waren das für tolle Songs in den Charts? Ja, man hat sie lange nicht gehört, aber sie sind unvergessen. Das war gerade eben Marty Webb und Take That Look of Your Face. Jetzt hin zu Frank Zappa. Auch er war in den Charts vertreten 1980 bis auf Platz Nummer 4 hoch, 15 Wochen in den Top 10. Sein Riesenhit Bobby Brown. Und dann haben wir einmal schon vorhin Boney M. gehört mit Boat on the River. Ja, I see a boat on the river. Jetzt kommen Styx mit Boat on the River. Höchste Chartplatzierung, die 5, auch die 5 des Jahres 1980, 16 Wochen lang allein in den Top 10. Peter Kent, dann der Mann, der vorne an den Haaren, ich weiß gar nicht, ob das angeboren war, so eine Pigmentstörung in den Haaren, oder aber ob das gewollt war, so eine weiße Stelle hatte. Das war so sein Markenzeichen. Ja, sein Markenzeichen war auch riesengroßer Hit in den Diskotheken. It's a real good feeling, Platz Nummer 4, auch eine Nummer 1 gewesen. Ja, wenn man von Diskotheken spricht, dann kommt man an diesem Song nicht vorbei. D-I-S-C-O, Orte waren nämlich höchste Chartplatzierung tatsächlich nur die Nummer 2. War keine Nummer 1, aber natürlich ein Riesenhit des Jahres 1980. Noch größer war der folgende dann. 18 Wochen lang allein in den Top 10, noch mehr Wochen in den Charts, eine Nummer 1 gewesen. Ja, und auch ein Hit, der einfach unvergessen bleibt. Denn gerade zum Fall der Berliner Mauer wurde das Stück in Berlin am Brandenburger Tor noch einmal aufgeführt. Ja, so eine Art Musical, Pop-Oper oder wie man es auch nennen mag. Auf jeden Fall Mega-Hit, unvergessen, Gänsehaut-Feeling. Pink Floyd, Another Brick in the Wall. Ich weiß noch, damals in der Bravo wurde das Musikvideo abgebildet. Und ich fand das ganz, ganz gruselig, als die Lehrer da oben standen und die sozusagen Schüler dann in diesen Fleischwolf reinhauten. Und am Ende kam halt diese Suppe daraus. Also ihr wisst schon, das Hackfleisch sozusagen. Another Brick in the Wall hat mir Angst gemacht. Trotzdem, der Song ist mega geil. Werden wir gleich hören, auf jeden Fall hier beim Hit-Countdown. Vorher Ottawa, Peter Kent, Styx und hier ist Frank Zappa.
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0: Pink Floyd und Another Brick in the Wall. Und jetzt ist es soweit. Wir sind am Ende des heutigen Hit-Countdowns angelangt.
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0: Jawohl, denn jetzt fehlt nur noch Platz Nummer 1. Der Song, der alle überstrahlt, der Superhit des Jahres ist. Ja, der hat es tatsächlich geschafft. 18 Wochen war Pink Floyd mit Another Brick in the Wall auf der 2, diesen Song noch zu übertrumpfen.

0: Jahres 1980, da darf man nicht drüber lachen. Da darf man dankbar drüber sein, dass dieses Stück geschenkt wurde. Die Nummer 1 des Jahres 1980, 1979 schon in den Charts gestartet. 1980 noch viel länger in den Charts. Ein Monster-Hit. Die Goombay Dance Band werden wir jetzt noch hören mit Son of Jamaica und dann darf ich mich von euch verabschieden. Das war der Hit-Countdown für heute. Wir hören uns bald wieder, dann mit den nächsten größten Charts-Hits. Na klar, eines bestimmten Jahres. Michael Klein-Luttmar wünscht alles Liebe, alles Gute und sagt Tschüssikowski.
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1: 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Und heute ist unsere Playlist wieder pickepacke voll mit Golden Oldies aus den 60ern und aus den 70ern.

Das waren die Eagles mit einer dieser Nächte, One of These Nights. Und hier ist nicht irgendeine dieser Sendungen, sondern ihr hört Goldrausch. Hallo, schön, dass ihr eingeschaltet habt. Ich bin Eckhard Hannibal Heuermann und das Ende des Sommers rückt ja so langsam leider immer näher. Aber Goldrausch hat Gott sei Dank gerade erst begonnen. Heute spiele ich Golden Oldies aus den Jahren 1975 bis 1979 und 1969 bis 1965. Und dazu wünsche ich euch gute Unterhaltung und einen guten Empfang. 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

Dieser Song, der stieg im August 1969 in die englischen Top 20 ein und er wird auch heute noch viel gespielt und ich glaube, das wird im Jahre 2525 auch noch so sein. Es ist ein Evergreen, es sind Zagger & Evans in the year 2525.

Schade, schade, ich wäre gerne dabei im Jahre 2525, um mal nachzuschauen, ob das Leben wirklich so sein wird, wie Zagger und Evans es sich gerade vorgestellt haben. Das war in the year 2525. 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Und auch dieser Song von Bob Dylan war im Jahre 1969 ein Hit, allerdings weniger hier bei uns in Deutschland, dafür aber in den Vereinigten Staaten und im United Kingdom. Hier ist Lay Lady Lay. Lay Lady.

Lay, Lady, Lay von Bob Dylan, der ja mittlerweile sogar Literaturnobelpreisträger ist. Ende August 1976, da stand in den Vereinigten Staaten und im United Kingdom ein Song auf Platz 1, den ich jetzt spielen werde, nämlich von Kiki Dee und Elton John. Don't go breaking my heart.

0: Don't Go Breaking My Heart, also brich mir nicht mein Herz. So hieß dieses Duett von Elton John und Kiki Dee aus dem Jahre 1976.
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0: Und ich hoffe natürlich, dass der Sommer auch richtig Spaß gemacht hat, auch wenn er ja so langsam zu Ende geht. Die Kornfelder sind abgemäht und wenn man dort jetzt schlafen wollte... Na, vielleicht nicht zu empfehlen, denn die Stoppel, die werden ja wahrscheinlich dann doch ganz schön pieken. Hier ist dein Bett im Kornfeld.

0: Jürgen Drews hat sich gerade direkt aus seinem Bett im Kornfeld gemeldet. Ein Hit aus dem Jahre 1976. 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
0: Nachdem Simon & Garfunkel im Jahre 1965 mit The Sounds of Silence ihren ersten Nummer-1-Hit gehabt hatten, ließ der zweite Nummer-1-Hit einige Jahre auf sich warten. 1968 war es dann aber endlich soweit. Der zweite Nummer-1-Hit für die beiden. Hier ist Mrs. Robinson.

Mrs. Robinson war natürlich nicht nur ein Nummer 1-Hit für Simon & Garfunkel, sondern auch der Song aus dem Film Die Reifeprüfung mit Anne Bancroft, Dustin Hoffmann und Catherine Ross. Just good music. Ja, da hat der Jingle voll und ganz recht. Es gab wirklich gute Musik im Jahre 1968, auch von den Beach Boys. It's

Das waren die Beach Boys mit Do It Again und ich tue es und mache es auch gleich wieder in der zweiten halben Stunde Goldrausch. Da spiele ich auch wieder Songs aus den 60ern, aber die Halbzeitpause, die umrahmen wir jetzt mal mit einigen 70er-Songs. Wir sind im Jahre 1977. Hier ist Baccarat mit Yes, Sir, I Can Boogie.

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Dancing in the City, das war der Auftakt zur zweiten halben Stunde Goldrausch von Marshall Hayne. 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Die bekannte, berühmte und sehr beliebte Band Pink Floyd, die hatte tatsächlich nur einen einzigen Nummer-1-Hit, nämlich im Jahre 1979, da schafften sie das mit Another Brick in the Wall. Dabei hatte im Jahre 1967 alles so gut angefangen, die ersten beiden Singles waren gleich in den englischen Top 20 platziert, Arnold Lane schaffte den Platz 20 und dieser Song, See Emily Play, der schaffte sogar den Platz 6.

Ein guter Anfang damals für Pink Floyd im Jahre 1967. Platz 6 in den englischen Top 20 mit See Emily Play. Und ein guter Anfang für jeden guten Tag ist es ja, eine gute Nacht gehabt zu haben, also gut geschlafen zu haben. Ich schlafe eigentlich immer gut, aber ich weiß, es geht nicht allen so. Und auch Cat Stevens konnte ein Lied davon singen im Jahre 1967 über eine schlechte Nacht. A Bad Night.

Cat Stevens mit A Bad Night und ich drücke die Daumen und hoffe, dass die nächste Nacht dann wieder eine gute Nacht, a good night werden wird. Die Formel 1-Saison, die endete im Jahre 1979 bereits am 9. September und Weltmeister wurde damals aus Südafrika kommend Jody Scheckter.

Hey, das war die Band Genghis Khan mit Moskau. 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Ihr hört richtig, nämlich Goldrausch. Ich bin Eckhard Hannibal Heuermann. Hallo, schön, dass ihr eingeschaltet habt. Und wir sind gerade im Jahre 1979 und damals, da gab es eine Band. Viele glaubten, das könnten die Nachfolger, was den Erfolg angeht, der Beatles werden. Naja, so kann man sich irren, aber schöne Musik haben sie gemacht. The Knack, My Sharona.

0: Ein Nummer 1 Hit von The Neck, zumindest in den Vereinigten Staaten. My Sharona, hier bei uns in Deutschland, Platz 12.
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0: 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Ein paar Minuten könnt ihr noch Goldrausch hören, aber dann ist meine Sendezeit für heute leider schon wieder zu Ende. Aber für einen Song von den Beatles aus dem Jahre 1966, dafür reicht die Zeit noch locker.
2: Welch ein Glück!

Das waren John Paul, George und Ringo, also die Beatles mit einem Song aus dem Jahre 1966 mit Eleanor Rigby. Und gleich gibt's auch noch ein bisschen Musik aus dem Jahre 1965. Aber vorher sage ich schon mal Tschüss, bye bye. Alles Gute bis zum nächsten Goldrausch hier bei R&I bei Radio Nordsee International. Das wünscht euch euer und ihr Eckart Hannibal Heuermann.

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Ja, weiter geht's natürlich bei uns hier bei Country Route 58. Und zugeschaltet sind uns auch wieder die vielen, vielen tollen Hörer von Radio Nordsee International, also satzzentrale.de/RNI. Dazu auch zugeschaltet wieder die Hörerinnen und Hörer, die über die Country Music News International.com Seite den Player angemacht haben. Viele, viele Grüße an euch. Und auch die SVR Hanseradio, ja, oben an der Ostseeküste, die Jungs und Mädels sind auch wieder mit dabei. Ja, ihr habt es ja eben schon, die Hörerinnen und Hörer, die bei uns bei Satzzentrale RNI oder auch bei uns hier bei Country Route 58 zugehört haben, haben wir heute so ein bisschen Dolly Parton Special gehabt. Mein Freund und Kollege Thomas hat vorhin ja

die 2 Stunden lang mal über das Leben als Singer-Songwriter von der Dolly Parton berichtet. Ich werde jetzt in meiner Sendung in der 2. Stunde werde ich also auch mal über die private Dolly Parton so ein bisschen lamentieren mögen. Und zwar, sie war ja nicht nur eine ganz ausgezeichnete Sängerin, Songschreiberin, Buchautorin und was nicht alles, Künstlerin eben, sie war auch privat sehr sozial eingestellt. Und darüber werde ich euch dann in der 2. Stunde, nachher ab 17 Uhr, mal so ein bisschen berichten. Und viele wissen das vielleicht auch gar nicht, was die Dolly so nebenbei alles noch gestemmt hat. Ja, ansonsten natürlich viele, viele coole neue Songs gab es die Woche wieder. Da werden wir uns jetzt erstmal in der 1. Stunde richtig mit befassen. Zum Beispiel mit Brian Fuller. Jukebox, mein Name ist Frank The Hammer. Ich sage einmal Hallo und herzlich willkommen. Country ist angesagt.

Brian Fuller Jukebox, ja, ein wirklich schöner Titel, gefällt mir richtig gut. Ja, die Woche über gab es wieder viele neue Songs, also immer so donnerstags, freitags, da rappelt das bei uns hier in der Musikredaktion wirklich, wirklich, es rappelt wirklich im Karton, was da momentan für viele tolle, zum Teil wirklich tolle Country-Songs reinkommen, finde ich großartig. Also das nimmt also wirklich kein Ende. Und wenn ich so auf die Playlist gucke für heute, wir haben wieder was Neues von Brothers Osborne mit dabei. Carly Pierce ist wieder mit dabei. Dann Kenny Chesney sehe ich hier auf der Playlist, stehen mit einem neuen Song. Little Big Town, die vier sind auch immer noch wieder fleißig. Die haben auch schon wieder was Neues auf den Markt gebracht. Und ja, lasst euch mal überraschen. Coole Sachen sind mit dabei. Hier kommt auf jeden Fall jemand Neues, Alison Elena, Old Reliable.

Ja, nagelneues Mädel, Alison Helena, die haben wir auch noch nicht auf dem Schirm gehabt bis jetzt, aber Old Reliable, schöner Titel, gefällt mir auch richtig gut. Ja, die Country-Musik wird wirklich neuer und moderner und es lässt sich auch nicht verhindern, wäre auch Quatsch. Aber ich finde das gut, weil das zieht auch wirklich mehr und mehr jüngere Hörerinnen und Hörer und junge Leute in die Country-Szene rein und so soll es eigentlich auch sein. Ich finde das prima, mir macht das also auch Spaß, diese vielen neuen Leutchen mal zu spielen hier im Radio und mal zu gucken, was haben die denn vor, wie soll es denn weitergehen? Ja, zum Beispiel Ella Langley, da reden wir natürlich nachher nochmal darüber, wenn es wieder soweit ist, wenn wir wieder mal in die Charts gucken. Ja, da geht ja wirklich da richtig Bock ab, kann man gar nicht anders sagen. Ich habe es ja vorhin schon zum Thomas gesagt, bin da kurz vor der Übergabe. Ja, Dolly Parton, also wie das am Dienstagabend auf meinem iPhone hochpinkte, habe ich es erst nicht geglaubt, weil es wird ja wirklich momentan so viel blöder Mist in den ganzen Social Networks gepostet, wer irgendwo krank oder verstorben ist. Und ich habe da auch nachgeprüft und irgendwann tauchte dann also auch eine DPA-Meldung auf, Deutsche Presseagentur, DPA, wer es nicht kennt. Und wie die Meldung dann wirklich bestätigt war, wie gesagt, oh verflucht, Mist. Da war man wirklich echt der, ja, es ist ein Schock für uns Country-Leute. Und ich hatte ja letzte Woche noch drüber berichtet und mal geguckt, welche alten Country-Girls gibt es noch und welche sind noch aktiv. Da waren 3 Stück. Letzte Woche, 80 Jahre alt Dolly Parton, die am Dienstag verstorben ist. Dann gibt's noch die Emmylou Harris, die macht zwar keine neuen Songs mehr, ist aber immer wieder mal nochmal auf der Bühne zu sehen und spielt noch ihre alten Songs. Und die Reba McEntire, die ist 71, weil meine Abfrage war ja, wer ist so über 70 und noch als Country-Künstlerin aktiv. Ja, seht mal, so schnell kann es dann gehen, nicht? Und wie gesagt, in der zweiten Stunde werde ich mal über Dolly Parton, die private Dolly Parton reden, die wirklich ein richtig, richtig gutes soziales Verhalten an den Tag gelegt hat, was viele vielleicht gar nicht wussten. Thomas hat ja vorhin in seiner Sondersendung mal über die Künstlerin selber alles gebracht und ich habe gesagt, nee, ich mache das Soziale. Und da werdet ihr staunen, für was für Sachen, die richtig, wirklich richtig viel Geld ausgegeben hat. Großartige Frau. So, weiter geht's. Brothers Osborne haben auch schon wieder was Neues. Neuen Song auf den Markt geschmissen als Single. Bottle It Up.

Carly Pierce, Same Circus. Ja, immer derselbe Zirkus. Aber es ist wirklich einen schönen Song auf dem Markt gebracht. Finde ich großartig. Dasher, The Band, haben auch was Neues, und zwar You're an Oak. Was wir natürlich noch haben heute? Ein Interview. Gleich auch hier in der ersten Stunde. Ein Interview mit einem wirklich tollen Künstler aus den USA.

Kenny Chesney und Lily Meola, Goldfish, auch niegelnagelneu seit gestern auf dem Markt. Wirklich ein schöner Titel, den die beiden da rausgebracht haben. Finde ich großartig. Little Big Town, die vier sind auch mit dem neuen Titel wieder da. Ja, der ist ein bisschen langsamer, aber haben so einen schönen, tollen Song gemacht. Der heißt nämlich The Yeah.

Little Big Town, The Idea, seit gestern frisch und neu auf dem Markt. Als Single. Coole Nummer. Und da kommt ja auch demnächst ein neues Album von den Jungs und Mädels auf dem Markt. Hier geht's weiter mit Edwayne Taylor, Bonfires. Auch eine nagelneue Nummer.

0: Na und unser heutiger Interviewpartner ist auch wieder ein toller Typ aus den USA. Daryl Wayne Dasher heißt der Junge und der hat wirklich coole Nummern auf dem am Start und wir haben da wirklich ein schönes Interview für euch vorbereitet. Bevor wir das Interview starten, wollen wir mal gucken, was der Daryl mal so ein bisschen zu erzählen hat und in seinem Song Hello Sky. Gucken wir mal, ne?
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Devil Rain, Desert Mountains of Montana. Das war wieder unser heutiger Interviewpartner. Ja, wir haben noch ein paar Minuten Zeit, dann wird es 17 Uhr und kurz nach 17 Uhr werde ich noch mal so ein bisschen über Dolly Parton erzählen. Wir hätten ja heute Mittag schon mal von 14 bis 16 Uhr mit meinem Kollegen Thomas Mandt einen Dolly Parton Special gehabt. Und Thomas hatte ja über die Sängerin, Songschreiberin, also die Künstlerin, richtig viel zu erzählen gehabt. Und ich habe gesagt, du machst das und ich werde in meiner Sendung auch nochmal in der zweiten Stunde über Dolly Parton reden. Und zwar so ein bisschen mehr die private Schiene von ihr. Denn Dolly Parton war ja wirklich eine sozial super eingestellte Künstlerin, die wirklich mehrere, 80 Millionen in soziale Projekte gesteckt hatte. Einiges habe ich gewusst, anderes habe ich also auch erst gestaunt, wie ich das gelesen habe beim Zusammenstellen der Sendung. Ich denke, Donnerwetter, das ist ja wirklich irre. Es sind viele Sachen bei, die viele Hörerinnen und Hörer vielleicht noch gar nicht wussten, wie sozial die Dolly Parton gewesen ist und was sie alles geleistet hat in diesem Bereich. Großartig, muss ich wirklich sagen. Da kann man wirklich den Hut vorab ziehen. So, wir machen noch ein bisschen Musik. Die Whiskey Brothers mit ihrem Whiskey Lovers. Ja, der Titel ist auch richtig cool. 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

Bradley Hale, Row by Row, auch wirklich eine schöne, tolle neue Nummer. So, da haben wir noch den Casey Donahue und er besingt den Rodeo-Clown. Oh ja, das ist natürlich eine gefährliche Angelegenheit. Die Jungs verdienen am wenigsten, haben aber den schwersten Job beim Rodeo, denn die Jungs sind wirklich wie Clowns angezogen und müssen dann, wenn der Reiter vom Pferd oder eben vom Rind fällt, dafür sorgen, dass der Reiter dann also in Sicherheit gebracht wird und müssen dann ja dafür sorgen, dass das Viech dann auf sich selber gerichtet ist. Das ist wirklich eine spannende Angelegenheit und auch eine verdammt gefährliche Angelegenheit. Rodeo Clown Casey Donahue. Und dann werden wir uns mal noch mal ganz kurz um die Dolly Parton kümmern, gell?

Jo, eine coole Nummer. Casey Donahue, Rodeo Clown. Ja, schauen wir mal. Wirklich eine coole Nummer. Gefällt mir richtig gut. Schöne, richtig coole Country-Musik. So, jetzt gucken wir uns mal an, was die Dolly Parton so im Privatleben alles so getrieben hat. Und das muss ich sagen, das ist schon wirklich eine riesige, große Angelegenheit. Das kann man so gar nicht anders beschreiben, denn Dolly Parton selber ist ja damals als Kind wirklich in ganz, ganz armen Verhältnissen in den Bergen Tennessee aufgewachsen und behielt, hat dann aber doch zeitlebens eine tiefe Empathie für Benachteiligte und investierte wie mehrere 100 Millionen Dollar in soziale Projekte und ihr humanitäres Lebenswerk. Das war so bedeutend, dass sie unter anderem mit dem Jean Herschold Humanitarian Award, dem Ehren-Oscar fürs soziales Engagement, ausgezeichnet wurde. Das ist schon wirklich richtig, wirklich irre, was die gemacht hat. Leseförderung und Bildung, ja, das war ihr Herzensprojekt gewesen. Und das hatte sie 1995 gegründet, dieses Programm, und war ihr wichtigstes Projekt mittlerweile. Und inspiriert von ihrem eigenen Vater, der weder lesen noch schreiben konnte, verschickt die Stiftung bis heute monatlich ein kostenloses, altersgerechtes Buch an Kinder von der Geburt bis zum 5. Lebensjahr. Bis Ende 2025 wurden weltweit über 300 Millionen Bücher an Kinder in 5 Ländern verteilt. Das ist doch schon mal, das liest sich so schnell, aber das muss man sich mal so ganz langsam auf der Zunge zergehen lassen. Also gibt es noch viele andere Sachen, dazu kommen wir gleich. Erstmal machen wir ein bisschen Musik. Bells und Dolly Parton, Bells auch so eine Mädelstruppe, das war so mit der letzte Titel, den Dolly Parton im Frühjahr diesen Jahres nochmal aufgenommen hatte, nämlich Son of Jolene.

0: Mails und Dolly Parton, Son of Jolene. Ja, was die Dolly Parton alles so gemacht hat, kann man sich gar nicht vorstellen. Nicht? Aber es ist wirklich irre. Zum Beispiel Mitarbeiterförderung. Sie hat ja nun nicht nur als Sängerin und Künstlerin gearbeitet, sie hat ja auch noch einen Freizeitpark gehabt in Tennessee. Ja, und zwar den, ja, Dollywood. Freizeitpark. Und das Ding ist auch wirklich toll. Ich habe schon viele tolle Bilder und Videos davon gesehen. Großartig aufgebaut und richtig klasse gemacht. Und sie hat dann gesagt, da machen wir noch ein bisschen mehr von. Denn für die Angestellten ihres Freizeitparks Dollywood führte das Unternehmen eine Regelung ein, die 100% der Studiengebühren, Bücher und Gebühren übernimmt, wenn Mitarbeiter eine höhere Ausbildung absolvieren möchten. Wow, Knaller, ne? Überleg mal, ihr habt irgendwie eine Idee, ich möchte noch ein bisschen weiterkommen, ich möchte mich vielleicht für die Technik mehr interessieren, möchte da irgendwie eine technische Ausbildung machen. Und Dolly sagt, ja cool, machst du. Gib mir die Rechnung rein, Mama zahlt. Kann man sich gar nicht vorstellen, nicht? Auch in den USA kann man sich das nicht vorstellen. Also ich selber habe das so hier in meinem, wo ich noch berufstätig war, tatsächlich also auch erlebt, dass meine Firma sagte, jo, ist in Ordnung, gib her, zahlen wir, mach das. Ja, wunderbar. Finde ich also auch eine tolle Angelegenheit, dass man nämlich sowas in den USA eigentlich gar nicht kennt. Also kaum Firmen gibt, die sowas unterstützen. Dolly hat gesagt, wir machen das und damit wird das richtig gut werden. Es gab auch ein Buddy-Programm für Stipendien und das hatte sie schon bereits in den 80er und den 90er Jahren. Senkte sie die Schulabschlussbrecherquote in ihrer Heimatregion Tennessee nämlich drastisch von, aufgepasst, 35% auf nur noch 6%, indem sie Schülern persönliche Geldprämie bei erfolgreichen Highschool-Abschluss versprach und College-Stipendien vergab. Das ist ja so wirklich irre, wenn man das so liest, was das Mädel alles gemacht hat, das ist irgendwie richtig großartig. Also sie hat wirklich haufenweise Geld investiert, damit es den Leuten eigentlich besser geht, weil sie hat sich gesagt, mir ging es damals als Kind schlecht, wir waren ganz arm, das müssen wir nicht weitermachen, ich versuche das Ganze mal so umzudrehen, dass es dann funktioniert. So, bevor es weitergeht, haben wir auch wieder einen schönen Song, denn der ist auch ziemlich frisch noch, das ist nämlich Dolly Parton zusammen mit Lainey Wilson, Miley Cyrus, ja, die Dolly war ja die Patentante von Miley Cyrus. Dazu noch Queen Latifah und die Reba McEntire. Light of the Clear Blue Morning. Eine schöne Nummer.
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Ah, eine schöne Nummer, ne? Klasse gemacht. So, wer denkt, das war schon alles? Nein, um Gottes Willen, das geht noch locker flockig weiter. Selbst in der medizinischen Forschung und Gesundheit war die Dolly Parton ganz groß mit am Start. Während der Covid-19-Pandemie spendete Dolly Parton 1 Million US-Dollar an das Vanderbilt University Medical Center. Diese Anschubfinanzierung war maßgeblich an der erfolgreichen Entwicklung des Moderna-Impfstoffs beteiligt. Boah, Knaller, ne? Wenn man das so liest, kann man sich gar nicht vorstellen. Aber doch, es stimmt wirklich. Und bei der Kinderkrebs- und Infektionsforschung war sie auch mit am Start. Sie spendete mehrfach Millionenbeiträge für die Erforschung von Kinderkrankheiten und den Kampf gegen Leukämie. Unter anderem wurden mehrere Kliniken und Abteilungen davon mit ihrem Namen dann besehen, denn eine ihrer Nichte war nämlich damals an Leukämie erkrankt und hat sie auch gleich wieder richtig zugeschlagen und ordentlichen Bums Geld rübergeschoben. So, jetzt gibt es also auch noch ein bisschen was, nämlich im Katastrophendienst war sie also auch richtig, wirklich richtig am Start. Die Story, die muss ich euch unbedingt auch gleich mal erzählen. Aber erst mal einen schönen Titel. Motley Crue zusammen mit Dolly Parton. Ja, das war, wie das losging, dass sie in die Rock'n'Roll Hall of Fame aufgenommen werden sollte. Und da hat sie gesagt, da muss ich noch mal irgendein Album machen, ein bisschen rockig. Sie wollte da ja gar nicht rein in den Rock'n'Roll Hall of Fame. Weil sagt sie, ich bin Country-Künstlerin, ich mache doch keinen Rock'n'Roll. Seid ihr denn bekloppt? Nein, es musste dann doch gemacht werden. Daraufhin hatte sie ja ein schönes Album gemacht und Motley Crue und Dolly Parton, Home Sweet Home.

Tja, und dann wirklich coole Nummer. Motley Crue und Dolly Parton. Sie war ja wirklich sowas von sozial eingestellt. Und sie hat ja in den Smoky Mountains in Nashville, Tennessee, da hatte sie ja auch ihren Freizeitpark Dollywood. Und riesengroß, toll gemacht. Und neben dem Park waren ja auch die ganzen Häuser und Wohnungen ihrer Mitarbeiter. Und das Ganze ging ja vor ein paar Jahren alles in Flammen auf. Und sie hatte da so auch, für solche Sachen hatte sie ja auch schon irgendwelche Vorbereitungen getroffen. Es gab also auch eine Stiftung und Leutchen, die da so in diesem Waldbrandgebiet gewohnt haben, die im Haus und Hof verloren haben, denen wurde ein halbes Jahr lang jedes Monat von Dolly Parton $1,000 überwiesen. Und am Ende gab es noch eine große Überraschung. Am Ende gab es für jede Familie, die damals Haus und Hof verloren hatten, nochmal $10,000 obendrauf als Überraschungssumme. Und dann kann man das Ganze auch noch toppen, denn Dollywood, ihr Freizeitpark, war natürlich auch betroffen, da war auch viel abgekokelt und die Mitarbeiter hatten auch Haus und Hof verloren und Dolly Parton hat dann die ganze Truppe, nachdem alles gelöscht war, hat sie diese ganze Truppe vom Dollywood Park zusammengetrommelt und hat dann gesagt, so, ich habe jetzt einen Vorschlag. Und das werden wir jetzt, ich glaube, so einrichten und fertig machen. Das Geld kommt von mir. Das heißt, Dolly hat also ihre private Spardose geöffnet und hat dann gesagt, so, ihr Lieben, jetzt werden wir als allererstes, werden wir alle eure Häuser wieder aufbauen. Das machen wir als erstes, damit ihr alle wieder eine vernünftige Unterkunft habt, damit ihr vernünftig leben könnt, vernünftiges Leben führen könnt. Und wenn wir das fertig haben, gehen wir alle Mann rüber und bauen dann unseren Park Dollywood wieder auf. Schöner und größer als zuvor. Gesagt, getan. Das hat der Dolly auch zig Millionen gekostet, war ihr vollkommen egal. Es ging ihr um ihre Mitarbeiter, ihre Leute, damit die erstmal wieder Boden unterm Füßen haben, wurden zuerst alle Häuser nochmal wieder aufgebaut und zurechtgemacht, damit die Leutchen mit ihren Familien vernünftig leben konnten. Und dann gingen alle in den Freizeitpark Dollywood und haben dann dort richtig auf den Putz gehauen und das Ganze richtig wieder aufgebaut und noch schöner als vorher. Das ist wirklich irre und auch bei der Fluthilfe 2024 nach den Zerstörungen durch den Hurrikan Helene spendete sie zusammen mit anderen Unternehmen 2 Millionen US-Dollar für Soforthilfe für die betroffene Region in den Appalachen. Es ist also wirklich irre, was da für Geld umgesetzt wurde von der Dolly, obwohl man immer noch, was ich jetzt die letzten Tage in den US-amerikanischen Country-Seiten lesen konnte, ihr Privatvermögen immer noch auf locker $450 Millionen steht oder stehen sollte. Also das ist schon wirklich irre. Also Unterstützung von Minderheiten, das ist also zum Beispiel alle Tantiemen, die aus ihrem Mega-Hit I Will Always Love You kaufte sie unter anderem ein Einkaufszentrum in einem historischen schwarzen Viertel in Nashville, um die dortige Gemeinschaft wirtschaftlich zu unterstützen. Das ist also wirklich irre. Was also auch aufgefallen ist, sie hat sich politisch niemals zu irgendwas geäußert. Sie hat immer gesagt, nein, das geht euch alle nichts an. Was ich wähle oder so, oder zu wem ich stehe, ist meine private Angelegenheit. Das geht euch nichts an. Dazu erzähle ich nichts. Das ist also wirklich irre, was die Dolly da so alles gemacht hat. Und dabei also wirklich da von Politik überhaupt nichts wissen wollte. Sie hat ihr Ding durchgezogen und ich muss sagen, das hat sie wirklich richtig gut gemacht. Ich bin da so auch der Meinung, klasse Frau und die muss auf alle Fälle bei uns im Herzen einen Ehrenplatz haben. So, einen schönen Song habe ich noch. Sabrina Carpenter zusammen mit Dolly Parton. Please, please, please. Also wirklich eine ganz, ganz tolle Nummer. Kann man gar nicht anders sagen.

Ja, das war nochmal so ein ganz kurzer Abriss, was die Dolly Parton so als Privatperson mal alles so extra noch geleistet hat und wo sie wirklich richtig zig Millionen Dollar für ausgegeben hat. Ich muss sagen, wirklich großartige Künstlerin. Und ja, mittlerweile wird sie natürlich oben auf Wolke 17 schweben und zusammen mit vielen anderen, ja, die schon aus der Country-Szene verstorben sind, wahrscheinlich dann Hamburger essen und nach unten gucken und schauen, was so losgeht. Also wenn man mal so guckt, was so die Bilder auf den Social Networks so hergeben vor ihrem Haus, wo sie da in Nashville gewohnt hat, da gibt es also auch wirklich Blumensträuße und Andenken ohne Ende. Und auch in Nashville, das eine große Hochhaus, wird also momentan pink beleuchtet als Andenken an Dolly Parton. Und Trump hat gesagt, wir werden eine Woche lang Halbmast setzen. Ja, das ist mal eine Sache von dem Trump, die ich gut finde. Alles andere finde ich nicht so gut, aber die Idee finde ich toll. Also sie war und ist also eine der besten in Sachen Country-Musik. So, soweit dazu. Wir machen weiter. Wir haben noch ein bisschen Zeit. Wir müssen ja noch mal gucken, was es in den Charts zu berichten gibt und was es noch an neuen Songs gibt. So ein bisschen was habe ich noch. Bells haben wir ja vorhin schon mal gehört mit Dolly Parton. Und Bells hat da schon was Neues wieder rausgebracht am gestrigen Freitag. The Ballad of Buster Bee Cheating.

eine schöne Nummer, Bells, The Ballad of Buster Bee, Cheating. Ja, so einen richtigen alten Oldie, einen schönen alten Oldie, er ist doppelt gemoppelt, weiß ich, aber kann man nicht anders sagen. Ray Stevens, kennen ihn vielleicht noch, hatte 1975, das ist auch schon wieder verdammt lange her, darum auch Oldie. Einen schönen Titel, der hieß Misty. Der lief sogar bei uns hier in Deutschland damals in den öffentlich-rechtlichen Radios rauf und runter. Und in England war er sogar in den Charts gewesen. Ist schon verdammt lange her. Und der Titel selber, Misty, stammte aus dem Jahr 1954, glaube ich. Ich weiß jetzt gar nicht, wer den genau geschrieben hatte damals. Da war er nicht so erfolgreich. Aber 1975 hat Ray Stevens sich diesen Titel nochmal geschnappt und hat den dann richtig nach oben gepusht. Misty, Ray Stevens. Und danach gucken wir mal, was gibt's Neues in den Charts.

Ja, lang ist es her, 1975, Ray Stevens mit seinem Misty. So, wir machen mal einen Blick in die Billboard, ja, Hot Country Single Charts. Gibt es also auch nicht so viel zu berichten. Der größte neue Sprung von Platz 29 gleich rauf auf Platz 14 hat Cody Johnson damit erzielt, und zwar aus dem Album Banks of the Trinity, der Titel Take Me Back, Leave Me There. Der ging also wirklich die Woche richtig mal steil nach oben durch und ist also eigentlich auch ein schöner Titel. Hier ist er, Cody Johnson.

Cody Johnson, Take Me Back. Ja, wirklich cooler Nummer und der einzigste Sprung, große Sprung, der also passiert ist von Platz 29 auf die 14. Wenn man so weiter guckt, Chabuzi zum Beispiel, der hält sich immer locker im Mittelfeld. Also mal ist er Platz 13, mal ist er Platz 11. Diese Woche ist er auch wieder, wie letzte Woche auch, Platz 12 mit seinem Titel Cowgirl. Ja, mit Chabuzi, der läuft also auch bei uns hier in Hannover. Haben wir ja auch mittlerweile einen ganzen Sack voll private Radiosender, die auf UKW, also auf FM senden und per Internet und per DAB und so weiter. Und da läuft also Chabuzi läuft bei uns, also hier in Hannover sehr oft. Dasher ist also auch viel zu hören oder auch Post Malone. Die hört man hier wirklich oft bei uns auch in Hannover im Radio. Finde ich aber auch gut. Chabuzi, der hat also auch immer so einen neuen Style drauf. Finde ich also auch großartig mit seinem Kaugel. Wie gesagt, diese Woche weiterhin Platz 12.

Schabusi, Cowgirl, herzlich willkommen, mal gleich da oben, wie sieht es denn oben aus, in den Plätzen 1 bis 4. Ja, Morgan Wallen, der hatte ja vor 14 Tagen, kam er ja wirklich gefährlich der Ella Langley in die Quere mit seinem Titel Been By Now. Da war er nämlich auf Platz 2 gewesen und letzte Woche war er nur noch auf der 3 und diese Woche ist er noch einen tiefer gerutscht auf Platz 4. Morgan Wallen, Been By Now.

Jo, morgen wollen. Diese Woche Platz 4. Auf Platz 2 finden wir die Stella Lefty wieder. Ja, letzte Woche war sie mit ihrem Titel Boston noch auf der 4 gewesen. Hat sich schon wieder langsam nach oben durchgearbeitet, ja. Ich weiß nicht, ob sie der Ella Langley noch gefährlich werden kann. Einfach mal abwarten. Und da gibt es also auch gleich noch was zu erzählen. Boston, Stella Lefty, Platz 2 diese Woche in den Billboard Hot Country Song Charts. Oh.

You, Stella Lefty, Boston. Auch eine wirklich tolle Nummer. Ja, Ella Langley's Choosing Texas thront weiterhin und fährt jede Menge Rekorde ein. Ja, seit 37 Wochen ist sie Nummer 1 in den Billboard Hot Country Top 25 Single Charts. Nicht nur das. 19 Wochen ist sie mittlerweile auf Platz 1 in den Billboard Hot 100 Charts. Alle Genres. Ja, es braucht nicht mehr lange. Also sie ist wirklich eine, der wirklich momentan am längsten durchhält. Mit 19 Wochen steht sie mittlerweile jetzt bei den Billboard Top 100 alle Genres. Es gibt noch einen Titel, der ein bisschen weiter ist, nämlich All I Want for Christmas Is You von Mariah Carey. Denn der Titel hat es tatsächlich 22 Wochen geschafft gehabt. Ja, warten wir es mal ab. Das ist also wirklich irre, was da bei der Ella Langley so abgeht. Und ich finde das eigentlich aber auch großartig, dass da mal ein Mädel so richtig auf den Putz haut. Wenn man bedenkt, seit 1958 gibt es diese Billboard-Charts und sie ist also mittlerweile eine, die da richtig aufräumt und da richtig was bewegt. Ich finde das aber auch großartig. Also, wie gesagt, 37 Wochen steht sie also auch, in die multimetrischen Billboard Hot Country Song Charts und die 12. Woche in Folge die Songs of the Summer Charts steht sie also auch ganz oben. Es ist wirklich irre, was da abgeht. Allein wenn man mal so liest, wie oft das Ding in einer Woche gespielt wurde. Und zwar für den Bereich vom 14. bis 20. August in den Vereinigten Staaten. Insgesamt 24,3 Millionen offizielle Streams. 55,7 Millionen Radioreichweiten, plus von 2%. Und immer noch wieder 7.000 verkauften Einheiten. Also das ist schon wirklich irre, was das Mädel da macht. Also ich finde das wirklich gut und kann man gar nicht anders sagen. Ihr Lieben, das war schon wieder für heute. Kommt gut durchs Wochenende, lasst es euch gut gehen. Hier geht's auch gleich weiter bei Country Road 58 mit unserem Herman the German. Hermann Lammersmeier kommt zum ersten Mal wieder mit Town and Country und anschließend kommt er nochmal mit der englischen Version von Country. So, ihr Lieben, macht es gut, kommt gut durchs Wochenende, lasst es euch gut gehen. Ich sage Tschüss und Bye-bye und verabschiede mich auch von allen zugeschalteten Sendern. Auch euch allen schönes Wochenende.

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6: Herzlich willkommen zu Let's spend the time together. Die Show von und mit Hans-Joachim. Hier bei Radio Nordsee International, eurem Lieblingssender. Danke, Frank, für deine tolle Sendung. Und meine ausländischen Zuhörer möchte ich natürlich auch begrüßen. Bienvenue aussi, mes amis, à Jazzbox Radio International, pour deux heures, let's spend the time together avec Hans-Joachim. Und natürlich auch ein warm welcome to my friends at Jazzbox Radio International, or R&I, to 2 hours, let's spend the time together, presented by Hans-Joachim. Was habe ich denn heute für euch aufliegen? Zum Beispiel Musik aus den 70ern mit solch tollen Bands wie Queen und Roxy Music und in der zweiten Stunde dann 80er. Los geht's mit einem Song von Sally Oldfield, der Schwester von Mike Oldfield. Von ihr hören wir Mirrors, ein Song aus dem Jahr 1978, der einen Platz 19 in UK erreichen konnte. Das Stück kam auf das Debütalbum Water Bearer und war die Leadsingle des Albums. Sie schrieb den Titel, nachdem sie sich über ihre Plattengesellschaft geärgert hatte, weil das Label von ihr verlangte, einen neuen Song für das bald erscheinende Album zu schreiben. Laut Oldfield hatte das Label ihr sogar einmal vorgeschlagen, etwas mit einem Trompeten-Intro zu komponieren. Auf einer Heimfahrt kam ihr plötzlich eine Idee für den Song, worauf sie sich extrem freute, sodass sie sogar auf- und absprang. Das war übrigens ihr einziger Hit.

Snoopy, No Time for a Tango, 78 an Platz 7 in Deutschland und 17 in den Niederlanden. Der Titel wurde von einem weiblichen Disco-Duo aus den Niederlanden gesungen. Musikalisch ein fröhlicher, tanzbarer Disco-Euro-Dance-Song im Stil von Baccarat oder Love. Textlich geht es um eine Frau, die ihren Verehrer unmissverständlich klar macht, dass sie gerade keine Zeit für einen Tango hat.

Die Saragossa Band mit Sabadak. Das war 79 an Platz 6 in Deutschland. Das Original stammt übrigens von Dave D. Dossie Begimigan Titch aus dem Jahr 1967. Die Gruppe verwandelte den Song in typischer Manier in einen beschwingten Party- und Kalypso-Pop-Hit. Für sie war das ihr größter Erfolg und ein Must auf allen damaligen Partys.

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4: Neue deutsche Welle aus dem Jahr 1980 und dem Debütalbum Carambolage der Band Carambolage hören wir den Song Fußgängerzone. Im Titel werden frei erfundene, versaute oder skandalträchtige Schlagzeilen aus der Klatsch- und Werbungspresse in den Raum geworfen. Eine satirisch anmutende Collage aus Konsumkritik und medialer Reizüberflutung. Typisch für den nonkonformalistischen Ansatz der Band. Es wird also etwas schräg.

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1: Die Rubels Jukebox Jive. 74 an Platz 2 in den Niederlanden, 3 in UK und 4 in Deutschland. Wer erinnert sich nicht an diesen Song? Das Stück kam aus ihrem zweiten Album We Can Do It der englischen Band. Hier geht so richtig die Post ab. Ein Titel voller Energie und Lebensfreude. Der Song war übrigens eine von 4 Demoaufnahmen, die von Studiomusikern und Sängern aufgenommen wurden, die dann später zur Gründung der Rubels führten.

Von Rubens zu Racy ist es ja nicht so wirklich weit. Wir hören Boy Oh Boy, 79 an Platz 3 in Deutschland, 22 in UK und 24 in den Niederlanden. Das Stück entstammt dem Album Smash and Grab. Ein netter Rock'n'Roller, vielleicht ein bisschen eintönig, macht aber trotz alledem gute Laune. Musikalisch typisch für den eingängigen, peppigen Racy-Sound der späten 70er. Eine Bubblegum-artige Popsingle mit mitreißendem Refrain.

Aus dem Album Untouchable von Alvin Stardust hören wir Genius Mind. 73 an Platz 1 in UK und 5 in Deutschland. Ein etwas schräger Titel, aber nicht wirklich schlecht. Eine Mischung zwischen Elvis, Gary Glitter und Shaken Stevens erwartet euch jetzt.

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0: Roxy Music, Love is a Drug. 75 an Platz 2 in UK, 8 in den Niederlanden, 30 in den Staaten und 39 in Deutschland. Aus ihrem 5. Studioalbum Siren. Der Song war ursprünglich ein etwas langsamerer, verträumterer Titel, bis die Band das Arrangement so umgestaltete, dass er deutlich tanzbarer und temporeicher wurde. Ferries Text handelt von einem Mann, der auf der Suche nach Abenteuern ist. Hört, hört.

Aus dem Album Flash Gordon der Band Queen hören wir Flash. Es war 80 an Platz 3 in Deutschland, 10 in UK, 18 in den Niederlanden und 42 in den Staaten. Es gibt zwei verschiedene Versionen dieses Songs. Die Albumversion ist eigentlich der Anfang des Films und enthält den gesamten Dialog aus der ersten Szene, während die Singleversion einige Dialoge enthält, die aus verschiedenen Teilen des Films herausgeschnitten wurden.

Jackson.

Der Musikwunsch vom Otto. Wir hören was an der US-Soul- und Funkband War. We and Baby Brother. Das war 73 ein Platz, 15 in den Staaten und beim Reissue 76 ein Platz, 21 in UK. Die Nummer 95 der Billboard Top 100 Singles vom Jahr 1974. Textlich ist der Song eine eindringliche, melancholische Warnung eines älteren Bruders an seinen jüngeren Bruder, sich von der Straße und vom falschen Weg fernzuhalten.

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1: Ebenso wie die Stones haben auch die Purple vor gut einem Monat ein neues Album herausgebracht, das, wie ich persönlich, nicht schlecht finde. Deswegen spiele ich auch weiterhin Titel daraus. Und zwar die dritte Single-Auskopplung aus diesem Album, das sich Splat nennt. Guilt Trippin', was mit einer trügerischen, sanften Klaviereinleitung beginnt, bricht bald in einer der unvorhersehbarsten und aufregendsten Momente des Albums aus, mit einer der einprägsamsten Gesangsdarbietungen von Ian Gillans auf dem gesamten Album. Er sagte mal, ich hatte mir mit 40 geschworen, mit den Schreien aufzuhören, wenn ich 60 bin. Aber leider, oder vielleicht auch Gott sei Dank, ist ihm das hier nicht gelungen.

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1: 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Foreign Tongues, das brandneue Album der Stones. Und wie üblich gibt es da auch einen Song von Keith Richard. Seine Momente als Leadsänger haben ja schon seit langem eine andere Seite der Stones zum Vorschein gebracht. Und dieser Titel setzt diese Tradition auf wunderbare Weise fort. Der Titel, der von Sehnsucht, Verletzlichkeit und Erkenntnis geprägt ist, dass wir nicht immer das bekommen können, was wir wollen, gibt Keith viel Raum, die Emotion auf seine ganz unverwechselbare Art zu vermitteln. Er beginnt zurückhaltend und nachdenklich, entwickelt sich dann aber nach und nach zu einer der bewegendsten Darbietungen des Albums. Some of Us.

entspricht das nicht ganz meinen Idealen. Aber gut, Ausnahmen gibt es natürlich immer. Und nachdem RNI am 31.08.74 ein Closedown machen musste und dass der Song eigentlich dazu hervorragend passt, spiele ich ihn halt einfach nochmal. Also am 24.08.74 Les Reed mit Man of Action. Oder das war dann auch das letzte Smashplay von Bot Demi Wu 2.

Tiffany, I think we're alone now aus ihrem Debütalbum. Das war 87 ein Platz 1 in den Staaten und UK, 2 in den Niederlanden und 14 in Deutschland. Das Original stammt von Tommy James and the Shondells und im Jahr 1967. Gerade mal süße 15 war sie, als sie diesen Titel aufnahm. Als sie von ihrem Manager eine Kassette mit dem Original bekam, fand sie die Idee, eine eigene Version aufzunehmen, schrecklich. Vor allem, weil sie der Meinung war, der Song sei weder modern noch hip genug. Außerdem wusste sie gar nicht, dass es in dem Song um das Verbot von Sex unter Teenagern geht.

Belinda Carlisle, 1987, ein Platz 1 in den Staaten UK, 3 in Deutschland und 7 in den Niederlanden. Die Leadsingle aus ihrem zweiten Studioalbum Heaven on Earth. Aus dem hören wir Heaven is a Place on Earth, der Durchbruch einer großartigen Sängerin und ein Titel voller Power und unbestritten ein Klassiker der 80er Jahre.

Wir bleiben bei den Damen. Auch der nächste Titel stammt von damals einer jungen Frau. Madonna schimpft sie sich Like a Prayer. 89 an Platz 1 in den Staaten und UK, 2 in Deutschland und 4 in den Niederlanden. Aus dem Album Like a Prayer. Ein Titel, der Pop-Rock, Dance-Pop und Gospel-Songs und auch Funk-Elemente vermengt. Textlich verbindet der Song religiöse Sprache mit erotischer Sehnsucht und war wohl einer der am meist diskutierten Titel der 80er. 2021 wurde er die Nummer 31 der Greatest Songs of All Time.

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4: Neue Deutsche Welle, die Band Spliff, die ehemalige Begleitband von Nina Hagen, hat uns aus dem Album Herzlichen Glückwunsch den Song Es ist soweit mitgebracht.

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3: R.E.M., the one I love. 87 an Platz 9 in den Staaten und beim Reissue 91 an Platz 16 in UK. Das Stück entstammt ihrem 5. Studioalbum Document und war ihre erste Hitsingle. Der Song ist zu einer beliebten Radiowidmung an geliebte Menschen geworden, wobei man sich auf eine Fehlinterpretation des Refrains stützt. This goes out to the one I love. Die nachfolgenden Textzeilen im selben Vers widersprechen jedoch der Interpretation als Liebeslied und deuten eher auf eine düstere, manipulatives Thema hin.

0: Robert hat auch einen Musikwunsch, wieder mal etwas Exotischeres, nämlich Hildegard Knef, 1 und 1, das macht 2. Ein echter Klassiker, der beim näheren Hinhören wirklich einen tollen Text hat und auch eine tolle Instrumentierung. Der Mensch an sich ist feige, so lautet unter anderem eine Liedzeile des Titels aus dem Jahr 1963, mit dem sie einen Platz 27 in Deutschland erreichen konnte.
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0: aus der letzten Ausgabe der R&I Top 50 am 24.08.1974 hören wir den Platz 10. Otto, für dich noch etwas Zeit, dein Bier in Sicherheit zu bringen, denn es ist wieder was Holländisches, das ich dann sicherheitshalber auch wieder ansagen lasse.
1: Nico Haak, Honky Tonky Pine Issy.

Wenn ihr Musikwünsche loswerden wollt, Lob, Kritik oder Anregungen habt, dann schreibt mir doch einfach. Und zwar an folgende E-Mail-Adresse rni@chef.net. Wiederhol's nochmal, rni@chef.net. Ich freue mich über jede Mail. Am 25.08. verstarb wohl eine der Ikonen der Country-Musik. Aber auch im Crossover-Bereich, ich nenne bloß 9 to 5, war sie sehr erfolgreich. Dolly Parton. Seit ihrer 66er-Single Dumb Blonde feierte sie ihre Erfolge auch ein bisschen mit dem Image des blonden, üppigen Mädchens in Jeans und Flanellhemd. Sie stand übrigens auch recht früh dazu, dass ihre Oberweite nicht ganz so natürlich ist. Also Dolly, rest in peace. Für sie habe ich einen Song rausgesucht aus dem Jahr 1993 und dem Album Honky Tonk Angels. Zusammen mit Tammy Wynette und Loretta Lynn singen sie I Dreamed of a Hillbilly Heaven, ein Stück über den Himmel der Country-Musik. Eine Hommage dreier Country-Königinnen an ihre musikalischen Wurzeln. Man hört, wie viel Spaß sie beim gemeinsamen Singen hatten, obwohl sie so ein bisschen auch einen Zickenkrieg untereinander hatten. Sonst. Also, Dolly, dann kannst du ja da oben mit einstimmen.

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4: Das Kalenderblatt vom 29.08. Michael Jackson wird 1958 geboren. Ihn kennt wohl ein jeder. Und von ihm habe ich einen Song rausgesucht, der, naja, wie soll ich sagen, fast den Beginn seiner Solo-Karriere markiert. Aus dem Jahr 1971 der Platz 4 in den Staaten. Got to be there. Süße 13 Jahre war er damals alt. Eine sehr schöne Nummer vom gleichnamigen Album. Und wie gesagt, sein Solo-Debüt.

1994, die britische Band Oasis veröffentlichte ihr Debütalbum Definitely Maybe. Aus dem Album hören wir den Song Live Forever. 94 an Platz 8 in den Niederlanden, 10 in UK und 10 in den US Main Street Rock Charts. Inspiriert wurde der Song angeblich durch Shine a Light des Stones. Der Song wird als Ode an Noel und Liam Gallaghers Mutter Peggy interpretiert. Naja, so viel als Hintergrundinformation.

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3: Die heutige Sendung neigt sich so langsam dem Ende zu. Also wieder mal die Rock-Ecke öffnen. Mal auch wieder was ganz, ganz Altes und Erfolgreiches, nämlich von der Band Genesis, More Fool Me, aus dem Album Selling England by the Pound. Ein für die Band damals eher ein sehr simples Liebeslied. In Erinnerung geblieben ist es eigentlich, weil es der erste Song ist, auf dem Phil Collins die Liedstimme übernahm und ihm auf der Bühne zum ersten Mal direkten Kontakt mit dem Publikum verschaffte. Also Ohren gespitzt.

Zwei Stunden Let's Band The Time Together sind zu Ende. Leider wieder mal viel zu schnell, meines Erachtens. Aber nicht traurig sein, weiter geht's ja gleich mit dem Danny, der genauso tolle Musik auflegt. Vielleicht ein bisschen ein anderes Genre. Nichtsdestotrotz absolut hörenswert. Ich wünsche euch weiterhin ein schönes Wochenende und würde mich freuen, wenn ihr nächsten Samstag wieder einschaltet zu Let's Band The Time Together. Übrigens, meine Sendung wird auch oft wiederholt auf Jazzbox Radio International zu den unüblichsten und üblichsten Stunden. So zum Beispiel am Sonntag und am Donnerstag jeweils nachmittags. Au revoir, goodbye, Adela, euer Hans-Joachim.

Hallo und welcome to the show, The Nightfly, hier bei der Sitzzentrale Retro, 24 Disco International, Radio Nordsee International und Radio Elvira. Ja, und alles aus dem Studio in Wesel am unteren Niederrhein, wo es im Moment regnet. Und diese Sendung heißt Nightfly. Ja, das ist die Sendung, wo der Disco-Sound wieder zum Vorschein kommt. Aus den 70ern, 80ern, 90ern und teilweise auch aus den 2000ern. Aber heute bewegen wir uns mal im Jahr 80 und 90. Und da werden natürlich dann wieder die Erinnerungen wach, ne? An die Supermusik in den 80ern und 90ern, was man da alles so gemacht hat und getrieben hat auf den Tanzflächen und neben den Tanzflächen.

Natürlich werden diese Titel auch immer wieder gespielt bei den Partys, die man dann veranstaltet, Privatpartys oder heißt auch bei den Ü-Partys, ne? Auf jeden Fall wünsche ich euch allen viel, viel Spaß, gute Unterhaltung und vielleicht das ein oder andere Tänzchen.

an Emotion Obsession. Ich hatte gerade gesagt, hier am unteren Niederrhein in Wesel ist es am Regnen und ich habe gerade nur geschrieben, kann mir mal jemand ein bisschen Sonne schicken, damit mein Gemüt wieder ein bisschen besser wird, denn ich hasse Regen, ich liebe Sonne, ich liebe Temperaturen ab 30 Grad und ich glaube, ich muss morgen schnell nach Sörnewitz fahren, denn dort sollen es morgen 27 Grad werden und hier, keine Ahnung, ich habe noch nicht geguckt, aber schauen wir mal. Und wenn es natürlich draußen regnet, ne, dann kann ich Ihnen nur eins sagen, oder euch nur eins sagen, tanzt doch einfach ein bisschen mit mir. Und das gemeinsam mit Alphaville. Dance with me.

Na, immer wieder schön zu hören, diese Stimmen aus deutschem Lande, ne? Alpha will dance with me. Und jetzt kommen wir zu einem Klassiker von Aha. Ja. Und ich hatte gerade von der Sonne gesprochen. Draußen gibt's Regen, aber hier im Studio und im Fernsehen, da soll es dann halt eben immer wieder die Sonne geben. Und die Sonne soll scheinen. The sun always shine on TV. Und hier ist Aha.

Aha, und The Sun Always Shines on TV. Mit dem nächsten Titel gehen ganz, ganz liebe Grüße nach Sörnewitz, denn da ist heute ein besonderer Tag. Und ja, welcher Tag ist denn da? Tag der offenen Weingüter. Und der Rico hat gerade geschrieben, ich komme kaum aus die Tür, so viele Menschen laufen hier rum. Alle, die die Weingüter in Sörnewitz begutachten und besuchen möchten und natürlich dann auch eine Weinprobe nehmen. Und viele sitzen dann auch im Hof bei der Mandy. Und mit diesem nächsten Titel gehen dann ganz liebe Grüße an alle Hörer, die jetzt gerade bei Mandy draußen im Biergarten sitzen, schön in dem großen Hof. Natürlich an Rico und seine Familie und an Mandy mit ihrem gesamten Team.

Bekannt ist er natürlich geworden durch Why Can't We Live Together, Timmy Thomas. Hier war aber ein Duett mit Nicole und New York Ice. Und möchten Sie einmal eine wundervolle Übernachtung haben mit gutem Essen, guten Getränken und einem fabelhaften Service in Servenowitz, dann fahren Sie doch einfach mal oder buchen Sie ein kleines Landhotel mit Restaurant, was sich dann nennt Försters Stammlokal. Und dort befindet sich dann die Mandy und ihr gesamtes Team. Nebenan wohnt der Rico, der Chef von der Satzzentrale. Und da geht natürlich dann auch noch einiges ab. Und das dann halt eben in dem wundervollen Biergarten und Sommergarten draußen bei der Mandy. Und was da abgeht, das sagt Ihnen jetzt Roland Kaiser.

Ja, mit den liebsten Grüßen, gern Sörnewitz, aber ich weiß ja nicht, dass da jemand dann seine Hochzeit versoffen hat. Verschlafen kann man ja nicht sagen, ne? Aber vielleicht ist es gut gewesen, vielleicht war es schlecht. Man weiß es einfach nicht. Ein Titel im Original. Na, von wem ist er? Von Billy Idol. Aber hier in einer Soul-Version von Alan Jones. Und das in der Sendung Nightfly. Eyes without a face.

Ja, auch nicht schlecht anzuhören von Alan Jones, I Suicide All Your Face, ne? Na ja. Aber ihr wisst ja, hier ist der Disco Sound am heutigen Abend in der Sendung Nightfly. Und das aus dem Studio Wesel. Bei der Satzzentrale Retro, 24 Disco International, Radio Nordsee International und Radio Elvira.

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Und wo wir jetzt einmal bei der französischen Sprache angekommen sind, dann sage ich doch mal, dann geht doch noch einer, ne? Na, muss ich noch mehr sagen? Nee, ne? L'amour toujours. Mit den liebsten Grüßen, 1000 Küsse an alle Hörer und Hörerinnen.

L'amour toujours. Und dann kommt gerade von der Ellie so ein Wunsch rein. Und sie hat dann geschrieben, wie wäre es denn mal mit einem Titel von Alice und Stefan Wackershausen? Ja, und wenn man dann diesen Namen hört oder diese beiden Namen hört, dann weiß man sofort, um welchen Titel es sich handelt. Und hier ist er, zu nah am Feuer.

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Ja, und es haben sich gerade zwei Damen angekündigt hier bei mir. Und die wollten uns gerne mal besuchen kommen in der Sendung Danny und Ines on Air. Und da würde ich mich aber riesig, riesig drüber freuen. Nur eins, um eins möchte ich euch dann bitten, euch beiden, Gabi und Elli, bitte meldet euch vorher an. Denn ich kann einfach nicht sagen, ihr seid hier und ich habe nichts vorbereitet für euch. Nicht so eine Kleinigkeit zum Snack oder sonst irgendwas. Also bitte, bitte, bitte tut mir den Gefallen und meldet euch dann vorher an. Genauso wie die nächste Künstlerin, die sich vorher anmeldet. Sie meldet sich an mit einem Wahnsinnstitel. How high is the moon? Here's Gloria Gaynor.

In Sachen Musik einer der ganz, ganz großen, Gloria Gaynor, How High the Moon. Aber es gibt natürlich auch noch andere Damen, die ganz große Musik gemacht haben und die unvergessen sind, auch wenn sie leider schon von uns gegangen sind. Unter anderem diese junge Dame. Und hier ist für euch, hier ist Tina Turner. And simply the best.

Simple is the best. Tina Turner. Ja, was sie in jungen Jahren mitgemacht hat mit ihrem Mann Ike, der sie geschlagen hat und trotzdem immer wieder gute Musik gemacht haben, die beiden gemeinsam. Und dann hat sie sich getrennt und hat dann ihre große Liebe hier in Deutschland gefunden. Und leider ist sie dann auch schon von uns gegangen. Nick Cannon. Tja, das auch noch ein Sound gewesen, ne?

Promise Myself, Nick Carmen. Und 21 Uhr gleich 15 Minuten hier bei der Satzzentrale Retro 24 Disco International, Radio Nordsee International und Radio Elvira. Und morgen, da ist sie wieder da, hier im Studio in Wesel, da ist sie wieder bei mir, die Supermaus, die Ines. Und ich freue mich schon auf 4 Stunden wundervoller Musik mit ihr und natürlich das ein oder andere Scharmützel, wo wir noch ein bisschen lachen können. Und ich muss mir was überlegen. Ich habe noch nichts Leckeres vorbereitet für die Maus morgen. Aber ich denke mir, mir fällt noch was ein, dass dieses junge, hübsche Mädel dann auch nicht verhungert. Bevor sie dann am nächsten Samstag in ihren wohlverdienten Urlaub fliegt und mich dann ganz alleine lässt.

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1: 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Und das war nochmal Timmy Thomas, aber nicht in Gemeinsamkeit mit Alice, sondern alleine. Ein Titel, der mir ans Herz gewachsen ist. Und das schon seit 1982. Da muss ich ganz ehrlich sagen, ich habe diesen Titel sowas von geliebt und liebe ihn heute noch. Hier ist ABC und The Look of

Look of Love und ABC. Ja, und es geht weiter mit der guten Musik hier in der Sendung Night Flight. Aus dem Studio Wesel am heutigen Samstagabend, dem 29. August 2026 mit Eurythmics und Sweet Dreams.

0: Ja, und wie war jetzt der Name von Sender?
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Flying High, ja, wir fliegen ganz hoch in den Himmel in der Sendung 9 Flight. Und ein Titel, der am heutigen Abend nicht fehlen darf, das ist natürlich 9 p.m. Till I Come. Disco Sound am heutigen Abend, wie samstags immer, in der Sendung Night Flight.

0: Enley and Two Times.
1: Mr. President.
2: Your mission then. Find Duran Duran.
0: Ich bin zwar nicht der Präsident, aber immer noch euer Danny. In der Sendung Nightfly. Und hier ist Duran Duran, Burning the Ground.

Burning the Ground, Duran Duran. Ja, und die Mädels in Köln, Lena, Katharina und Elvira, die sitzen jetzt wieder gemeinsam und hören die Sendung Nightfly, wie jeden Samstag, bevor sie dann auf Tour gehen. Und dann hat sie mir die Lena geschrieben, ich hätte doch noch mal einen Musikwunsch. Und wenn die Mädels dann unterwegs sind, die suchen dann halt eben auch jemanden, ne? Aber mit Sicherheit nicht einen Typen, so für, na, ja, sie wissen schon oder ihr wisst schon, nee. Ende kann ein Nein, das ist doch der Verkehrte, den wollte ich doch gar nicht haben. Wo ist er denn jetzt gerade? Jetzt ist er schon wieder verschwunden, und aber den finde ich jetzt gleich ganz schnell wieder, und dann werden wir mit Sicherheit auch diesen Titel hören von Howard Carpendale. Und ich muss halt eben nur ein bisschen rumscrollen, und weil er jetzt gerade verschwunden war, aber hier ist er. Und das wünschen sich die Mädels.

Ja, so könnte ich auch niemals leben, denn ich bin auch kein Typ für eine Nacht. Nee, da muss man sich schon damit befassen, dass man mich 24 Stunden ertragen muss, ne? Two in London, get ready.

Get ready on Tour Unlimited. Zu dem nächsten Musikwunsch, der aus Sörnewitz kommt, vom Rico, da muss man noch ein paar Worte zu sagen. Denn diese junge Dame, die hat keine Scheu gemacht, halt eben immer offen und ehrlich darüber zu sprechen, dass sie einige Schönheitsoperationen hinter sich hatte und trotzdem eine Wahnsinnsstimme hatte. Und eine Frau, die, ich sage mal, auch gerade im Bereich der Country-Musik ganz, ganz große Musik gemacht hat. Nicht nur im Country-Musik, sondern auch mit Kenny Rogers, Island in the Stream. Und eine junge Frau, die am 19. Januar 1946 geboren ist und dann halt eben am 25. August, den Tag ihres Todes werde ich nie vergessen, denn es dann mein Geburtstag ist, 1926 im 2026 im Alter von 80 Jahren verstorben ist. Und das Traurige ist daran, sie ist alleine verstorben, denn ihr Mann ist vor einem Jahr, ein Jahr vor ihr, schon von ihr gegangen. Und aber sie lebe in Frieden, rest in peace, Dolly Parton. Und hier ist der Musikwunsch vom Rico.

Dolly Parton, im Alter von 80 Jahren verstorben. Ich wollte eigentlich zum Ende dieser Sendung was anderes spielen, aber da dieser Wunsch jetzt gerade noch reinkam von Rico aus Sörnewitz, dann habe ich gesagt, nein, dann spielst du diesen Titel jetzt noch als letzten. Und das ist nochmal ein Titel, der in Erinnerung an Dolly Parton geht und Hard to Say Goodbye. Und es ist einfach nur ein wundervoller Titel. Genießen Sie ihn einfach und ich freue mich dann auf ein Wiederhören morgen ab 16 Uhr gemeinsam mit der, ab 14 Uhr gemeinsam mit der Ines, mit der Supermaus bei der Sendung On Air. Und bis dahin sage ich Tschüss, Bye-bye, gute Nacht und bleibt diesen vier Sendern mit Sicherheit gewogen. Bis dahin, Bye-bye.

Choose in Texas handelt davon, dass Liebe manchmal gegen Heimatgefühl, Herkunft und Identität verliert. Texas ist dabei sowohl eine Frau als auch ein Sinnbild für das Leben, zu dem der Mann letztendlich zurückkehrt. Wir hörten den neuen Stern am Country-Himmel, Ella Langley. US-amerikanische Sängerin, 2024 schaffte sie den Durchbruch mit ihrem Debütalbum und dem Song You Look Like You Love Me. Und wir hörten, wie gesagt, Choosing Texas aus ihrem brandneuen Album 2026, Dandelion. Und das ist wieder mal ein typisches Beispiel dafür, dass ein brandneuer Song auch in eine Retro-Sendung passt. Nämlich in Good Time Music, die wöchentliche Retro-Radio-Show. Wir spielen feine Musik und interessante Infos zu den Songs gibt's natürlich obendrauf. Am 29. August 1987 singt auch sich die Gruppe Los Lobos mit dem Song La Bamba an die Spitze der US-amerikanischen Charts. Die Originalversion stammt von Richie Valens, der damit 1958 erfolgreich war.

bekannter Song in einer anderen Version mit dem Originalinterpreten. John Fogerty featuring Shane und Taylor Fogerty, seine Kinder, zwei seiner Kinder. Und der Song heißt Lowdive.

0: John Fogerty und seine Söhne Shane und Tyler aus dem Album Wrote a Song for Everyone von 2013. Tja, Foreigner und der Klassiker Jukebox Hero kennt man aus dem Jahr 1981. Die Story dahinter ist genauso legendär wie der Song selbst. Gitarrist Mick Jones erzählte einmal, dass die Idee entstand, als ein junger Fan, stundenlang im Regen vor einer Konzerthalle wartete, um ein Ticket zu ergattern. Der Junge bekam zwar keinen Platz mehr, blieb aber draußen stehen und hörte die Musik von draußen. Völlig fasziniert. Diese Begeisterung für den Traum, selbst Rockmusiker zu werden, inspirierte Mick Jones und Lou Gramm zum Text Jukebox Hero. Es ist also die Hymne für alle, die davon träumen, mit einer Gitarre in der Hand die große Bühne zu erobern.
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0: Wir hören einen schönen Song. Foreigner und Jukebox Hero.

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1: Es gibt drei Songs mit gleichem Titel. Valerie, ein weiblicher Vorname, hören wir zunächst Mark Ronson featuring Amy Winehouse.

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1: Tja, Steve Winwood. Und die Monkees waren eine US-amerikanische Pop-Rock-Band, die in den 1960er Jahren Mittelpunkt der gleichnamigen Fernsehserie war und zahlreiche Hitparadenerfolge erzielen konnte. Die Fernsehserie lief vom 12. September 1966 bis zum 9. September 1968 beim Sender NBC. Und auch die Monkees haben einen Song namens Valerie und der ist von 1968.

Holly's The Very Last Day. Schöner Song, ja? Charles Robert, kurz Charlie Watts, starb am 24. August 2021. Vor 5 Jahren also, ab Januar 1963 und somit nahezu seit ihrer Gründung, war er der Schlagzeuger der Rolling Stones. Außerhalb der Musik war er für seinen eleganten Kleidungsstil bekannt. Die englische Zeitung The Daily Telegraph nahm ihn in die Liste der World's Best Dressed Men auf. 2006 wählte ihn die Vanity Fair in die Hall of Fame der International Best Dressed List. Mein Gott, wir hören die Stones mit Tumbling Dice aus dem Album Exile on Main Street von 1972.

0: Am 27. August 1964 veröffentlichen die Beatles ihr Album Beatles for Sale für den britischen Markt. Wir hörten No Reply. Mehrere Aufnahmesessions natürlich waren auch für diesen Song nötig. Hör noch mal rein, wie der Song No Reply am Anfang geklungen hat.
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Van Morrison wird 80. Eigentlich heißt der George Ivan Morrison, ist nordirischer Musiker, Sänger und Komponist. Macht immer noch jede Menge Konzerte. Im August und September finden sie in seiner Heimatstadt Belfast mehrere besondere Veranstaltungen statt. Wir hören Real Real Gone von 1990. Van Morrison.

Van Morrison, Real, Real Gone. Es ist der 29. August 1989. Elton John veröffentlicht sein Album Sleeping with the Past, mit der Vergangenheit schlafen. Es ist sein 22. Studioalbum und wir hören daraus The Club at the End of the Street. Ein Song über den Traum, dem Alltag zu entfliehen und gemeinsam einen Ort voller Liebe und Musik zu finden. Schöner Traum, oder? Sir Elton John.

Supertramp. My Kind of Lady aus dem Album Famous Last Words, dem 7. Studioalbum der Band von 1982. Der typische Supertramp-Sound definiert sich durch das synkopische Spiel auf einem Wurlitzer E-Piano und durch die unterschiedlichen Stile der damals beiden Köpfe der Band. Rick Davies mit seiner rauen Stimme und seiner Vorliebe für Jazz und Rhythm and Blues und Roger Hodgson mit seiner hohen Falsettstimme und eher dem Pop zugewandt. Eine individuelle Note entstand auch durch den Einsatz damaliger Rock- und Popmusik bis dahin unüblicher Instrumente wie zum Beispiel Klarinette oder Saxophon. Frank Beard, Schlagzeuger der Band ZZ Top, ist tot. Er starb am 17. August 2026. Neben ZZ Top hatte er selbst zahlreiche Auftritte im Fernsehen und im Kino, zum Beispiel im Film Zurück in die Zukunft 3 stellte er zusammen mit seinen Bandkollegen eine Musikgruppe auf dem Dorffest dar. Wir hören einen schönen Song von ZZ Top zu Ehren von Frank Beard, Rough Boy von 1985.

0: Shania Twain wird 61. Sie ist kanadische Sängerin und Songwriterin, die als Crossover-Künstlerin in der Country-Musik und in der Popmusik mit Titeln You're Still the One, That Don't Impress Me Much, Ka-Ching und I'm Gonna Get You Good, was wir gerade gehört haben. Ja, und das war es dann auch schon wieder für Guter Music. Die Retro-Radio-Show von der Medrana Multa. Wir hörten noch MFSB, Mothers, Fathers, Sisters, Brothers in die Philly Sound-Kiste gegriffen mit KG. Bis nächste Woche sage ich dann Tschüss und Ciao und weg.
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2: Im Studio Cornelius Dreger. Schönen guten Morgen. Gemeinsame Übungen, neue Technologien und eine neue Taskforce. Die Ostseestaaten wollen beim Thema Drohnenabwehr künftig enger zusammenarbeiten. Das wurde bei einem Treffen der Innenminister in Flensburg vereinbart. Die neue Sicherheitstaskforce soll aber auch auf andere hybride Bedrohungen reagieren, so Bundesinnenminister Dobrindt.
3: Wir reden hier in der Ostsee von gekappten Unterwasserkabeln, von Anschlagsversuchen, von Desinformationskampagnen. Alles dient der Destabilisierung unserer Gesellschaften, der Politik, unserer Demokratien.
2: Das Land Berlin wird nach einem Hackerangriff erpresst, will laut regierendem Bürgermeister Wegner aber nicht auf die Forderung eingehen. Mitte August hatte die Attacke die Berliner Behörden zum Teil lahmgelegt. Es wird immer noch geprüft, welche Daten gestohlen wurden. Die Hacker behaupten laut einem Spiegelbericht an etliche Daten gekommen zu sein und sie drohen damit, sie zu veröffentlichen, sollten sie nicht gut 2 Millionen Euro in Bitcoin bekommen. US-Präsident Trump hat einen Öldeal mit Venezuela verkündet. Die USA erhalten die Mehrheitskontrolle über 65 Milliarden Barrel venezolanisches Erdöl. Die US-Ölreserven würden sich dadurch mehr als verdoppeln. Im Januar hatten die USA Venezuelas damaligen Präsidenten Maduro gefangen genommen. Norwegen nimmt Abschied von König Harald. Tausende Menschen legten Blumen und Karten vor dem Palast in Oslo nieder. Viele umarmten sich und weinten. Am Abend wurde der Sarg durch die Hauptstadt zum Schloss gefahren. Harald soll zunächst in der Schlosskapelle aufgebahrt werden.

0: Mehr Wolken dazu, nur vereinzelt ein kurzer Schauer. Dazu werden es 20 bis 27 Grad. Morgen geht's gemischt weiter, meist trocken, maximal bis 29 Grad.
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2: Im Studio Cornelius Dreger. Schönen guten Morgen. Gemeinsame Übungen, neue Technologien und eine neue Taskforce. Die Ostseestaaten wollen beim Thema Drohnenabwehr künftig enger zusammenarbeiten. Das wurde bei einem Treffen der Innenminister in Flensburg vereinbart. Die neue Sicherheitstaskforce soll aber auch auf andere hybride Bedrohungen reagieren, so Bundesinnenminister Dobrindt.
3: Wir reden hier in der Ostsee von gekappten Unterwasserkabeln, von Anschlagsversuchen, von Desinformationskampagnen. Alles dient der Destabilisierung unserer Gesellschaften, der Politik, unserer Demokratien.
2: Das Land Berlin wird nach einem Hackerangriff erpresst, will laut regierendem Bürgermeister Wegner aber nicht auf die Forderung eingehen. Mitte August hatte die Attacke die Berliner Behörden zum Teil lahmgelegt. Es wird immer noch geprüft, welche Daten gestohlen wurden. Die Hacker behaupten laut einem Spiegelbericht an etliche Daten gekommen zu sein und sie drohen damit, sie zu veröffentlichen, sollten sie nicht gut 2 Millionen Euro in Bitcoin bekommen. US-Präsident Trump hat einen Öldeal mit Venezuela verkündet. Die USA erhalten die Mehrheitskontrolle über 65 Milliarden Barrel venezolanisches Erdöl. Die US-Ölreserven würden sich dadurch mehr als verdoppeln. Im Januar hatten die USA Venezuelas damaligen Präsidenten Maduro gefangen genommen. Norwegen nimmt Abschied von König Harald. Tausende Menschen legten Blumen und Karten vor dem Palast in Oslo nieder. Viele umarmten sich und weinten. Am Abend wurde der Sarg durch die Hauptstadt zum Schloss gefahren. Harald soll zunächst in der Schlosskapelle aufgebahrt werden. Der FC Bayern macht zum Bundesliga-Start genau da weiter, wo er vor der Sommerpause aufgehört hat. Im Eröffnungsspiel gegen den VfB Stuttgart haben die Bayern am Ende deutlich mit 5:1 gewonnen. Das Team von Trainer Vincent Kompany ließ sich auch nicht vom zwischenzeitlichen Ausgleich der Stuttgarter schocken. Bayern-Spieler und Torschütze zum 4:1 Alexander Pavlovic sagte bei Sky:
4: Wir haben von Anfang bis Ende alles gegeben und es ist oft gegen Stuttgart so, dass sie mit der zweiten Hälfte ein bisschen einbrechen, nicht mehr so viel Kraft haben und es war heute wieder so und wir machen immer weiter, hören nicht auf und machen unsere Tore.
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5: mit KI-Support. Wolkig und ab und zu nass ist es heute Vormittag. Im Norden und Westen ziehen viele Wolken durch. An der Küste regnet es zeitweise, sonst scheint oft die Sonne und später kommen mehr Wolken dazu, nur vereinzelt ein kurzer Schauer. Dazu werden es 20 bis 27 Grad. Morgen geht's gemischt weiter, meist trocken, maximal bis 29 Grad.
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